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1: Ich bin Moritz Einzel. Beim Debüt von Jürgen Klopp als Bundestrainer hat die deutsche Fußballnationalmannschaft gegen die Niederlande unentschieden gespielt. Die Nations League-Partie in Amsterdam endete 1:1. Der Freiburger DFB-Debütant Philipp Treu bei RTL.
2: Jeder hat sich reingehauen und das muss auch jetzt die nächsten Wochen Auftrieb geben. Genauso muss man spielen. Wir müssen das dem Land einfach alles geben und mit Stolz spielen. Und das haben wir heute versucht.
1: Torschütze für Deutschland war Felix Metscher von Borussia Dortmund. In Deutschland gibt es zu wenige Spenderorgane. Bisher gilt, wer Organspender sein will, muss dazu aktiv Ja sagen. Viele Bundestagsabgeordnete wollen das gerne umdrehen. Jeder soll erstmal Organspender sein. Wer das nicht will, muss aktiv Nein sagen. Fraktionsübergreifend gibt es jetzt einen neuen Vorstoß für diese Widerspruchslösung. Gestern wurde darüber im Bundestag debattiert. Ein Befürworter ist der grünen Abgeordnete Kellner.
3: Die Widerspruchsregelung ist die Lösung in den allermeisten europäischen Ländern. Deutschland geht einen Sonderweg, profitiert aber überdurchschnittlich von Organspenden aus dem Ausland. Das ist für mich ethisch schwer zu rechtfertigen.
1: Eine andere Abgeordnetengruppe will dagegen nur deutlich mehr Aufklärung über die Organspende und Aufforderungen, sich zu entscheiden. Die deutsche Wirtschaft könnte deutlich stärker wachsen als bisher angenommen. Führende Wirtschaftsinstitute haben in ihrer Herbstprognose die Wachstumserwartung auf 1,3% erhöht. Im Frühjahrsgutachten waren sie noch von 0,6% ausgegangen. Bei der UN-Generalversammlung in New York hat Israels Ministerpräsident Netanyahu gesprochen. Dabei verließen zahlreiche Ländervertreter demonstrativ den Saal. Andere Delegierte applaudierten dem israelischen Regierungschef. Netanyahu rechtfertigte bei den Vereinten Nationen Israels Vorgehen gegen die Hamas, die Hisbollah und den Iran. Den Vorwurf, im Gazastreifen einen Völkermord begangen zu haben, wies er erneut scharf zurück. Der britische Premier Burnham will das Alkoholverbot in englischen Stadien kippen. Der Labour-Politiker hat die Regelung als diskriminierend und unfair gegenüber Fußballfans bezeichnet. Das Alkoholverbot in englischen und walisischen Stadien gilt seit gut 40 Jahren.
4: Der KI-generierte Autoverkehrsdienst meldet normalen Verkehr in und um München. Mit aktuellen Daten vom MET Norwegen hier das KI-generierte Wetter für München. Heute Morgen trübt sich das Wetter ein und bleibt bis zum Vormittag bewölkt. Die Temperaturen liegen dabei bei etwa 6 Grad Celsius. Zudem kann es teils neblig werden. Im Laufe des Tages verbessert sich die Situation, sodass wir am Mittag mit sonnigen Bedingungen rechnen können. Die Temperaturen steigen bis dahin auf etwa 16 Grad an. Auch im weiteren Tagesverlauf bleibt das Wetter freundlich und kaum bewölkt. Die Temperatur bleibt konstant bei etwa 16 Grad Celsius. Am Abend zeigt sich ein nahezu wolkenloser Himmel, wobei die Temperaturen langsam auf etwa 11 Grad sinken. In der Nacht verdichten sich die Wolken erneut und die Tiefstwerte gehen auf etwa 6 Grad zurück.
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1: Ich bin Moritz Einzel. Die deutsche Fußballnationalmannschaft hat beim Debüt des neuen Bundestrainers Jürgen Klopp einen Sieg verpasst. Beim Nations League-Auftakt in Amsterdam gegen die Niederlande reichte es für ein 1:1. Klopp sagte, Intensität, Bereitschaft und Leidenschaft seien gut gewesen beim DFB-Team.
2: Hätte sehr gerne gewonnen, habe aber nicht den Eindruck, dass es auch der Ausgleich unverdient war, vor allem nicht in der Art und Weise. Es war natürlich ein fantastisches Tor. Und viel wichtiger ist natürlich für mich, als jetzt irgendwie ein 1:0 über die Zeit zu bringen, die ganzen anderen Informationen, die wir bekommen haben. Und mit denen arbeiten wir jetzt.
1: Für Deutschland erzielte Felix Metscher in der 32. Minute das Tor. In der Nachspielzeit kam der Ausgleich durch Cody Gakpo. Der Bundestag soll heute über den neuen Tankrabatt abstimmen. Damit will die Regierung die Autofahrer wegen der hohen Spritpreise entlasten. Ab Oktober soll die Energiesteuer auf Benzin und Diesel bis Jahresende um 17 Cent pro Liter sinken. Nach der Abstimmung im Parlament geht der Gesetzentwurf noch in den Bundesrat. Schülerinnen und Schüler wollen heute auf die Straße gehen, um gegen eine mögliche Wehrpflicht zu demonstrieren. Wie die Initiative Schulstreik gegen Wehrpflicht mitgeteilt hat, sind bundesweit etwa 100 Demos geplant. Das Gesetz über den neuen Wehrdienst sieht erstmal vor, dass junge Männer ab dem Jahrgang 2008 verpflichtend zur Musterung müssen. Amnesty International hat gefordert, dass die US-Einwanderungsbehörde ICE aufgelöst wird. Die Menschenrechtsorganisation wirft ICE vor, Menschenrechtsstandards zu verletzen, und zwar systematisch. Übergriffe der Behörde auf Migranten oder Asylsuchende seien von rassistischen Narrativen geprägt, so Amnesty. In den USA muss ein Rennpferd umbenannt werden. Sein ursprünglicher Name Austrian Painter, also österreichischer Maler, könnte nämlich als Anspielung auf Adolf Hitler verstanden werden. Man habe eine Beschwerde wegen des Namens erhalten, teilte der US Jockey Club mit. Der Besitzer erklärte einem Fachportal zufolge, die Familie seiner Frau stamme aus Österreich und er habe das Pferd nach deren Lieblingsmaler Gustav Klimt benannt.
3: Der KI-generierte Autoverkehrsdienst meldet auf der A99 von Eschenried in Richtung Allach, ist zwischen dem Dreieck Eschenried und dem Dreieck Allach die Richtungsfahrbahn gesperrt, weil es hier zu einem schweren Unfall gekommen ist. Ihr Autoverkehrsdienst wünscht gute Fahrt. Mit aktuellen Daten vom MET Norwegen hier das KI-generierte Wetter für München. Heute Morgen erwarten uns kaum Wolken und eine Temperatur von etwa 8 Grad. Hinzu kommen einige Nebelfelder, die den Start in den Freitag ein wenig trüb machen könnten. Beim Mittagessen können wir uns dann über viel Sonnenschein freuen bei Temperaturen um die 16 Grad. Der Nachmittag bleibt weitgehend wolkenlos und angenehm warm mit etwa 17 Grad. Am Abend setzt sich das ruhige Wetter fort, kaum Wolken sind am Himmel zu sehen und es kühlt auf etwa 11 Grad ab. In der kommenden Nacht bleibt es weiterhin kaum bewölkt, die Tiefstemperaturen sinken auf um die 6 Grad. Es ist wieder teils neblig.

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1: 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Die genaue Zeit, es ist jetzt 5 Uhr und 2 Minuten.

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1: Ich bin Moritz Einzel. Guten Morgen. Seit Monaten ächzt Deutschland unter hohen Spritpreisen. Heute soll der Weg freigemacht werden für einen neuen Tankrabatt. Der Bundestag stimmt über die Entlastungsmaßnahme für Autofahrer ab. Anschließend soll das Gesetz auch den Bundesrat passieren. Von Oktober bis Jahresende soll die Energiesteuer auf Diesel und Benzin um 17 Cent pro Liter gesenkt werden. In rund 100 Städten in Deutschland wollen heute Schülerinnen und Schüler gegen eine mögliche Wehrpflicht demonstrieren. Die Proteste gehen auf die Initiative Schulstreik gegen Wehrpflicht zurück. Im Januar trat das Gesetz über den neuen Wehrdienst in Kraft. Es sieht erstmal nur vor, dass junge Männer ab dem Jahrgang 2008 zur Musterung müssen. Nach dem tödlichen Unfall an einem Freefall Tower auf dem Münchner Oktoberfest werten die Ermittler Videos vom Ort des Geschehens aus. Es lägen inzwischen mehrere Aufnahmen vor, sagte eine Sprecherin der Münchner Staatsanwaltschaft. Mehrere Zeugen hatten sich gemeldet. Noch ist unklar, warum ein 52-jähriger Sicherheitsmitarbeiter am Montag von einer Gondel eingeklemmt und tödlich verletzt wurde. Bei der UN-Generalversammlung in New York hat Israels Ministerpräsident Netanyahu gesprochen. Dabei verließen zahlreiche Ländervertreter demonstrativ den Saal. Andere Delegierte applaudierten dem israelischen Regierungschef. Netanyahu rechtfertigte bei den Vereinten Nationen Israels Vorgehen gegen die Hamas, die Hisbollah und den Iran. Den Vorwurf, im Gazastreifen einen Völkermord begangen zu haben, wies er erneut scharf zurück. Beim Debüt von Jürgen Klopp als Bundestrainer hat die deutsche Fußballnationalmannschaft unentschieden gespielt. Die Nations League-Partie in Amsterdam gegen die Niederlande endete 1:1. Klopp sagte hinterher:
2: Ich war in vielen Momenten mit unserem Spiel zufrieden. Habe ich den Eindruck, dass wir auch nur Richtung Perfektion unterwegs waren? Das war man nicht. Aber wenn man das nicht ist, dann muss man so einen Spirit entwickeln, in dem man absolut bereit ist, alles rauszuhauen. Weil nur an den sonnigen Tagen performen zu können, damit kann ich ehrlich gesagt relativ wenig anfangen. Es war für ein erstes Spiel, war so viel dabei, womit wir super arbeiten können.
1: Am Sonntag folgt Klopps Heimpremiere als Bundestrainer in Augsburg gegen Griechenland.
3: Der KI-generierte Autoverkehrsdienst meldet normalen Verkehr in und um München. Mit aktuellen Daten vom MET Norwegen hier das KI-generierte Wetter für München. Bis zum Morgen bleibt es nahezu unbewölkt. Die Temperatur liegt bei etwa 9 Grad. Heute Mittag dominiert sonniges Wetter bei einer Höchsttemperatur von rund 16 Grad. Am Nachmittag zeigt sich das Wetter kaum bewölkt und die Temperaturen steigen auf bis zu 17 Grad. Abends bleibt es kaum bewölkt, wobei die Temperatur auf etwa 11 Grad sinkt. In der Nacht bleibt es weiterhin kaum bewölkt mit Tiefstwerten um 6 Grad. Es ist gebietsweise neblig.

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3: Es ist ganz genau 6:03 geworden. Wir messen schattige 6 Grad in München-Thalkirchen. Somit startet sie die Freitagsausgabe der Today Morgenwelle.
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1: Ich bin Julia Wasselkopf. Guten Morgen. Schülerinnen und Schüler wollen heute auf die Straße gehen, um gegen eine mögliche Wehrpflicht zu demonstrieren. Wie die Initiative Schulstreik gegen Wehrpflicht mitgeteilt hat, sind bundesweit etwa 100 Demos geplant. Man wolle so lange streiken, bis eine Wehrpflicht vom Tisch sei, sagte eine Sprecherin der Initiative. Das Gesetz über den neuen Wehrdienst sieht erstmal vor, dass junge Männer ab dem Jahrgang 2008 verpflichtend zur Musterung müssen. Der Bundestag soll heute über den neuen Tankrabatt abstimmen. Damit will die Regierung Autofahrerinnen und Autofahrer wegen der hohen Spritpreise entlasten. Ab Oktober soll die Energiesteuer auf Benzin und Diesel bis Jahresende um 17 Cent pro Liter sinken. Nach der Abstimmung im Parlament geht der Gesetzentwurf noch in den Bundesrat. Eigentlich sollte Sachsen-Anhalt demnächst den Vorsitz der Ministerpräsidentenkonferenz übernehmen. Stattdessen behält Rheinland-Pfalz den Vorsitz für ein weiteres Jahr. Das haben die Regierungschefs der Länder beschlossen. Hintergrund ist der Wahlsieg der AfD in Sachsen-Anhalt und die Ungewissheit, wer dort künftig regiert. Auf dem Münchner Oktoberfest sind auch viele Influencer unterwegs. Und wenn die mit ihrem Content von der Wiesn zum Beispiel auf Instagram Geld verdienen, müssen sie sich finanziell beteiligen. Die Stadt München hat schon hunderte Oktoberfest-Lizenzen auf Instagram vergeben. Nach dem ersten Wochenende lagen rund 300 Anfragen vor. Von denen hätten bisher rund 200 zu Lizenzvereinbarungen geführt, so eine Sprecherin. Beim Debüt von Jürgen Klopp als Bundestrainer hat die deutsche Fußballnationalmannschaft einen Sieg knapp verpasst. Das erste Nations League-Spiel in Amsterdam gegen die Niederlande endete 1:1. Jürgen Klopp nach dem Spiel.
2: Die Intensität, die Bereitschaft, die Leidenschaft, die wir an den Tag gelegt haben, war gut. Viele Fußballdetails waren auch gut. Hätte sehr gerne gewonnen, habe aber nicht den Eindruck, dass das auch der Ausgleich unverdient war. Vor allem nicht in der Art und Weise. Es war natürlich ein fantastisches Tor.
1: Sonntag trifft die deutsche Mannschaft in Augsburg auf Griechenland.
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3: Und der Radio Tute Verkehrsdienst meldet A99 München Süd Richtung München Nord zwischen Hohenbrunn und Vaterstetten Ost. Hier besteht Gefahr durch Gegenstände auf der Fahrbahn. Es handelt sich um mehrere Fahrzeugteile. Dann die B304 Wasserburg am Inn Richtung München zwischen Thomannweg und Leuchtenberg ringt derzeit 1 Kilometer Stau.
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3: Geblitzt wird in Oberhaching die Tessinstraße, dann in Planegg nach wie vor die Amtmannstraße, die Implerstraße stadteinwärts bei der Tanke in Schwarz-Gelb und in Pullach die Wolfratshauser Straße. Und für weitere Blitze am besten gleich direkt die Studionummer wählen 089 723 2000.
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3: Zunächst ist es klar oder örtlich neblig bei Temperaturen zwischen +6 und -1 Grad. Tagsüber lösen sich die Nebelfelder dann meist rasch auf, sonst scheint wieder häufig die Sonne. Im östlichen Bergland bilden sich vorübergehend harmlose Quellwolken. Die Höchstwerte liegen heute bei 16 bis 22 Grad. Von Samstag bis weit in die neue Woche hinein erwartet uns mit einem stabilen Hoch viel Sonnenschein. In München, Thalkirchingen, Wellichurchen messen wir derzeit schattige 6 Grad. Und zum Abschluss noch die genaue Zeit. Es ist mittlerweile 6:16.
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0: 6 Uhr und genau 20 Minuten, das heißt in ganz genau 10 Minuten, es ist 6:30. Und auch heute am Freitag gibt es um 6:30 wieder den Blick ins historische Kalenderblatt. Wir schauen auf den September im Jahr 1851. Hier gelang die erste Telegrafenverbindung zwischen Großbritannien und dem Festland. Und wir schauen auf die Frauenkirche in München, zumindest uhrentechnisch. Und auch noch auf den 25. September im Jahr 1555. Also wir tun auch heute wieder was gegen die Kreuzworträtselbildung.
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1: 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Heute ist Freitag, der 25. September. Der Blick ins historische Kalenderblatt. Es ist ganz genau 6.30 Uhr, ganz genau 6:30. Im zweiten Versuch gelang im September 1851 die Verlegung des ersten Seekabels durch den Ärmelkanal. Es war ein Meilenstein der Telekommunikation. Der erste Versuch, ein Unterwassertelegrafenkabel auf dem Meeresboden zu verlegen, fand am 28. August im Jahr 1850 zwischen St. Margaret's Bay bei Dover und St. Gat bei Calais statt. Vom Dampfschlepper Goliath aus ließ die Besatzung das vieradrige 25 Seemeilen lange Kabel mit einer Geschwindigkeit von 6,8 Stundenkilometer ins Wasser gleiten. Das Ergebnis war bescheiden. Nur Signale mit ganz langsam gesendeten Morsezeichen ließen sich übermitteln und der Empfänger konnte sie auch kaum lesen. Ein Jahr später, im September 1851, brachte die HMS Blazer mit einem zweiten, besser isolierten Kabel das Vorhaben endlich erfolgreich zu Ende. 1865 ging die sogenannte Türkenlinie, eine internationale Telegrafenverbindung zwischen England und Indien, in Betrieb. Um 1870 waren große Teile der Erde bereits verkabelt. 1872 liefen bereits mehr als 200.000 Nachrichten

Zahlreiche europäischer Städte weithin sichtbar öffentlich Zeichen setzten, auch auf der Frauenkirche in München. Und am 25. September im Jahr 1555 der Augsburger Religionsfrieden zwischen Kaiser Karl V. und den Reichsständen sicherte den Frieden an diesem Tag zwischen den Konfessionen bis zum Dreißigjährigen Krieg. Das war wie immer der Blick ins historische Kalenderblatt. Der zuletzt gemeldete Blitzer steht in Oberhaching, die Tessinstraße. Wenn auch Sie Blitzer melden wollen, dann entweder die Freecall-Nummer 0800 Today oder gleich direkt im Studio anrufen unter 089 723 2000.

Im Alter von 85 Jahren steigt der Eigentümer des Getränkeherstellers Capri-Sonne wieder ins operative Geschäft ein. Der Schritt folgt auf die Entlassung von Firmenchef Wening. Zu den Hintergründen machte das Unternehmen keine Angaben. Capri-Sonne sorgte zuletzt vor allem für Schlagzeilen, weil es sich seit 2024 um eine Rückkehr zum Plastikstrohhalm bemüht.

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1: Es sind die Altparteien, die die Demokratie wirklich angreifen. Rheinland-Pfalz behält nämlich ein weiteres Jahr den Vorsitz der Ministerpräsidentenkonferenz. Das haben die Regierungschefs der Länder einfach so einstimmig beschlossen. Eigentlich wäre ab Oktober Sachsen-Anhalt mit dem Vorsitz dran gewesen. Nach dem Wahlsieg der AfD in dem Land hatte der noch Ministerpräsident Schulze das demokratiefeindliche Manöver durch Verzicht eingeleitet. Palästinenser Präsident Abbas sieht das palästinensische Volk in einer der gefährlichsten Phasen seiner Geschichte. In einer Rede bei der UN-Generaldebatte in New York warf er Israel unter anderem einen Völkermordkrieg im Gazastreifen vor und kritisierte die Ausweitung israelischer Siedlungen im besetzten Westjordanland. Die Zahl der Verkehrsunfälle in Deutschland ist im ersten Halbjahr gestiegen. Zugleich gab es deutlich weniger Verkehrstote. Die Zahl der Todesopfer sank um 9% auf 1233. Auffällig war allerdings ein Anstieg bei E-Scootern. 28 Nutzer kamen hier ums Leben.

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eine fraktionsübergreifende Abgeordnetengruppe im Bundestag unternimmt einen neuen Anlauf für die Widerspruchsregelung bei Organspenden. Erwachsene würden danach nach dem Tod grundsätzlich als Spender gelten, sofern sie nicht widersprochen haben. Eine andere Gruppe lehnt das ab und fordert stattdessen mehr Aufklärung und bewusste Entscheidungen. Über beide Initiativen beraten nun zunächst einmal die Ausschüsse. 6 Uhr und genau 57 Minuten, es ist 3 vor 7. 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
3: Es ist ganz genau 7:03 geworden. Wir messen 6 Grad in München-Thalkirchen. 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
1: Ich bin Julia Wasilkow. Guten Morgen. Heute soll der neue Tankrabatt endgültig beschlossen werden. Zuerst soll der Bundestag zustimmen, dann der Bundesrat. Der Rabatt soll dann schon ab nächsten Donnerstag gelten. Ursula Winkler.
2: Der Liter Sprit wird mit der Steuersenkung knapp 17 Cent günstiger, wenn die Tankstellen den Rabatt voll weitergeben. Viele Experten kritisieren den Rabatt, denn er ist vergleichsweise teuer und nicht zielgenau. Er unterstützt auch Menschen, die keine Hilfe bräuchten. Wer kein Auto hat, aber unter hohen Preisen leidet, bekommt dagegen nichts davon.
1: Chinas Staatspräsident Xi ist gerade zu einem dreitägigen Staatsbesuch in den USA. Präsident Trump hat ihn mit militärischen Ehren empfangen. Später gab es einen Empfang im Weißen Haus und ein Staatsbankett. Xi rief beide Länder zu verantwortungsvollem Handeln auf. China und die USA sollten Verantwortung zeigen und einen neuen Weg finden, wie große Länder miteinander zurechtkommen könnten. In etwa 100 Städten in Deutschland wollen heute Schülerinnen und Schüler gegen eine mögliche Wehrpflicht demonstrieren. Man wolle so lange streiken, bis eine Wehrpflicht vom Tisch sei, sagte ein Sprecher der Initiative. Eine Pflicht gibt es bisher nicht, seit Januar gilt aber das neue Wehrdienstgesetz. Kern ist die verpflichtende Musterung für junge Männer ab dem Jahrgang 2008. Bayerns Pilzsaison fällt auch dieses Jahr enttäuschend aus. In Wäldern und auf Wiesen finden sich ungewöhnlich wenige Pilze, teilte unter anderem der Landesbund für Vogel- und Naturschutz mit. Grund seien häufigere trockene Sommer durch die Klimakrise. Im ersten Spiel vom neuen Bundestrainer Jürgen Klopp hat die deutsche Fußballnationalmannschaft gegen die Niederlande unentschieden gespielt. Beim Nations League-Auftakt in Amsterdam trennten sich beide Mannschaften 1:1. Am Sonntag trifft die deutsche Mannschaft in Augsburg auf Griechenland.
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3: Und der Radio Today Verkehrsdienst meldet Bundesstraße B304, Wasserburg am Inn Richtung München, zwischen Thomanmägen und Leuchtenbergring momentan 1 Kilometer Stau.
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3: Der Jürgen hat angerufen, er bestätigt noch einmal den Blitzer in Pullach auf der Wolfratshauser Straße und zwar beim Erdbeerfeld wird geblitzt. Danke Jürgen. Dann die Implerstraße nach wie vor stadteinwärts bei der Tanke in Schwarz-Gelb. In Planegg die Amtmannstraße, in Oberhaching die Tissinstraße und in der Ortsausfahrt Notzing bei Erding wird geblitzt Richtung Hallberg-Moos. Danke an Hartmut. Wenn auch Sie Blitzer melden wollen, dann am besten gleich direkt die Studionummer 089 723 2000.
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3: Zunächst ist es klar oder örtlich neblig bei Temperaturen zwischen plus 6 und minus 1 Grad. Tagsüber lösen sich die Nebelfelder dann rasch auf, sonst scheint wieder häufig die Sonne. Im östlichen Bergland bilden sich vorübergehend harmlose Quellwolken. Die Höchstwerte liegen bei 16 bis 22 Grad. Von Samstag bis weit in die neue Woche hinein erwartet uns dann mit einem stabilen Hoch viel Sonnenschein. In München, Thalkirchen, Wellechurchen messen wir derzeit genau schattige 6 Grad und zum Abschluss noch die genaue Zeit. Es ist mittlerweile 7 Uhr und 19 Minuten.
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0: Und dann ist es auch schon wieder soweit, die Tour der Open Line startet für private Kleinanzeigen oder Grüße. Die Open Line in der Freitag-Morgenwellen-Ausgabe 089 723 2000, nur diese eine Nummer.
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0: Und dann schauen wir gleich mal, wenn wir hier als Ersten begrüßen können. Radio Today, die Open Line. Hallo, guten Morgen.
2: Hallo, hier ist der Simon.
0: Hallo Simon, was liegt an?
2: Ja, du, ich grüße euer ganzes Team und alle, die mich kennen. Und dann grüße ich auch noch alle, die zuhören.
0: Die alle, die zuhören. Okay, warst du schon am Oktoberfest?
2: Nein, ich glaube, ich gehe gar nicht hin. Und du, Peter?
0: Ja, natürlich, fast jeden Tag.
2: Okay.
0: So können Freude und Leid ganz nah beieinander liegen, gell? Simon, dann wünsche ich dir ein schönes Wochenende und danke für deinen Anruf, gell?
2: Ciao, Simon. Hallo. Ciao, Peter.
0: Ciao, Simon. Und gleich ein freundlicher Gruß zu Beginn der Open Line 089 723 2000, die Telefonnummer, wenn Sie auch dabei sein wollen, entweder mit einem Gruß, wie es der Simon gerade gemacht hat, oder mit den handfesten Dingen. Sie wissen schon, der Satz Winterreifen, der Satz Sommerreifen, die gut erhaltene Spülmaschine. Aber schauen wir mal, was der nächste Anrufer bringt. Radio Tude, hallo, guten Morgen, wen haben wir dann?
3: Peter, der Tobi, guten Morgen.
0: Hallo Tobi, was gibt's?
3: Du, ich grüße an Werner, an Martin, an Dirk und wünsche euch ein gräbiges Wochenende beieinander.
0: Wunderbar. Dann machst du auch gut, Tobi. Schönes Wochenende auch an dich.
3: Wünsche ich da, Peter. Merci.
0: Servus. Bitte. Wenn jetzt noch ein dritter Gruß käme, dann wäre es ein Gruß Hattrick in der heutigen Morgenwellenausgabe. Ansonsten ist die Nummer wieder frei. 089 723 2000. Radio Tudi, hallo, guten Morgen.
4: Morgen, Michael hier. Hi.
0: Hallo, Michael. Was gibt's?
4: Ja, ich möchte gerne meine Küche, meine längliche Küche, 2,50 Meter lang, mit Elektroherd, modern, 2 Jahre alt, mit Geschirrspüler und Ceranherd, günstig verkaufen. Neupreis war knapp 1800 und ich verlange 390.
0: Mhm. Also, muss man die selber abbauen oder ist die schon zerlegt?
4: Ich kann mit abbauen und Rüstung dann kann ich auch bringen.
0: Okay.
4: Genau.
0: Also, was stellst du nochmal an VAB vor?
4: 400 Euro Verhandlungsbasis.
0: 400 Euro Verhandlungsbasis, dann sag uns deine Telefonnummer.
4: Ja, 015 22 620 950 9.
0: Dann wiederhol die Nummer noch einmal.
4: 015 22 620 950 9.
0: Wunderbar, dann drücke ich dir die Daumen, dass sie weggeht, gell?
4: Super, danke.
0: Mach's gut,
4: dir.
0: Servus. Also der Michael hat eine Küche angeboten, Verhandlungsbasis, 400 Euronen. Wenn Sie die ein oder andere hier genannte Telefonnummer nicht gleich mitschreiben konnten, kein Problem. Die kann man den ganzen Tag über noch einmal nachfragen hier bei uns. Oder noch einfacher, Sie schicken uns eine E-Mail an info@radiotoday.de, geschrieben radio2day.de. So, der Simon war das, der Tobi, der Michael. Geht es noch was oder geht nichts mehr? Wenn nicht mehr, dann verweise ich auf die nächste Open Line. Die gibt es am Nachmittag bei Super Finke um 16.30 Uhr.
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7 Uhr mittlerweile 38 Minuten, 8 Minuten nach 7:30, Radio Today, die Morgenwelle. Viele Menschen sprechen mit KI-Chatbots über persönliche und auch vertrauliche Themen. Einer Umfrage zufolge haben 68% der befragten Nutzer bereits mindestens ein sensibles Thema mit einem KI-System besprochen. Gleichzeitig ist das Misstrauen beim Datenschutz groß. Gut 40% vertrauen den Anbietern wenig oder gar nicht beim Schutz vertraulicher Daten.

0: gesagt, ist die Freitagsausgabe der Tude Morgenwelle. Freitag, der 25. September, die Zeit 7 Uhr und genau 42 Minuten.
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0: Es sind die Altparteien, die die Demokratie wirklich angreifen. Rheinland-Pfalz behält nämlich ein weiteres Jahr den Vorsitz der Ministerpräsidentenkonferenz. Das haben die Regierungschefs der Länder einfach so einstimmig beschlossen. Eigentlich wäre ab Oktober Sachsen-Anhalt mit dem Vorsitz dran gewesen. Nach dem Wahlsieg der AfD in dem Land hatte der noch Ministerpräsident Schulze das demokratiefeindliche Manöver durch Verzicht eingeleitet. Palästinenserpräsident Abbas sieht das palästinensische Volk in einer der gefährlichsten Phasen seiner Geschichte. In einer Rede bei der UN-Generaldebatte in New York warf er Israel unter anderem einen Völkermordkrieg im Gazastreifen vor und kritisierte die Ausweitung israelischer Siedlungen im besetzten Westjordanland. Die Zahl der Verkehrsunfälle in Deutschland ist im ersten Halbjahr gestiegen. Zugleich gab es aber auch deutlich weniger Verkehrstote. Die Zahl der Todesopfer sank um 9% auf 1233. Auffällig war allerdings ein Anstieg bei E-Scootern. Hier starben 28 Nutzer.

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7:50 Uhr, es ist 7:50 Uhr, Radio Today, die Morgenwelle. Zur Entlastung der Autofahrer von hohen Spritpreisen soll heute der Weg für einen erneuten Tankrabatt ab dem 1. Oktober freigemacht werden. Die schwarz-rote Koalition will eine dafür vorgesehene Steuersenkung im Bundestag beschließen. Bis Ende Dezember soll die Energiesteuer auf Diesel und Benzin damit gesenkt werden, für eine Entlastung dann letztlich um 17 Cent pro Liter.

Nach dem tödlichen Unfall an einem Freefall Tower auf dem Oktoberfest analysieren Ermittler jetzt Videos vom Ort des Geschehens. Es legen inzwischen mehrere Aufnahmen vor, die allerdings noch ausgewertet werden müssten, teilte eine Sprecherin der Staatsanwaltschaft München 1 mit. Auf einen entsprechenden Aufruf der Polizei hin hätten sich mehrere Zeugen des Unfalls in München gemeldet.

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3: Es ist ganz genau 8:03 geworden. Wir messen 6 Grad in München-Thalkirchen. So hören die Freitagsausgabe der Today Morgenwelle.
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1: Ich bin Julia Wassilkow. Guten Morgen. Die Berliner Linke will heute bei einem Parteitag entscheiden, ob sie Sondierungsgespräche mit Grünen und SPD aufnimmt. Die Parteispitze ist dafür, es gibt aber auch Gegner einer Regierungsbeteiligung. Falls die Delegierten zustimmen, könnten die Sondierungsgespräche in der kommenden Woche beginnen. Bundestag und Bundesrat bringen heute den nächsten Tankrabatt auf den Weg. Die Regierungspläne sehen vor, ab Oktober, also schon ab nächster Woche, die Steuern auf Benzin und Diesel um 17 Cent je Liter zu senken. Kritiker bemängeln, der Tankrabatt sei zu teuer und nicht zielgenau. Schülerinnen und Schüler wollen heute auf die Straße gehen, um gegen eine mögliche Wehrpflicht zu demonstrieren. Wie die Initiative Schulstreik gegen Wehrpflicht mitgeteilt hat, sind bundesweit etwa 100 Demos geplant. Man wolle so lange streiken, bis eine Wehrpflicht vom Tisch sei, sagt eine Sprecherin der Initiative. Das Gesetz über den neuen Wehrdienst sieht erstmal vor, dass junge Männer ab dem Jahrgang 2008 verpflichtend zur Musterung müssen. Das Vermögen Krimineller soll künftig leichter über Landesgrenzen hinweg eingezogen werden können. Der Bundestag hat am späten Abend ein entsprechendes Gesetz beschlossen, das die Zuständigkeit klarer regelt. Demnach sollen die Staatsanwaltschaften der Bundesländer die Aufgabe übernehmen, in Zusammenarbeit mit anderen EU-Staaten Vermögenswerte zu beschlagnahmen. Beim Debüt von Jürgen Klopp als Bundestrainer hat die deutsche Fußballnationalmannschaft einen Sieg knapp verpasst. Das erste Nations League Spiel in Amsterdam gegen die Niederlande endete 1:1. Jürgen Klopp nach dem Spiel:
2: Die Intensität, die Bereitschaft, die Leidenschaft, die wir an den Tag gelegt haben, war gut. Viele Fußballdetails waren auch gut. Hätte sehr gerne gewonnen, habe aber nicht den Eindruck, dass das auch der Ausgleich unverdient war, vor allem nicht in der Art und Weise. Es war natürlich ein fantastisches Tor.
1: Am Sonntag trifft die deutsche Mannschaft in Augsburg auf Griechenland.
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4: Und der Radio Today Verkehrsdienst meldet Bundesstraße B304, Wasserburg am Inn Richtung München, zwischen Thomannweg und Leuchtenbergring derzeit 1 Kilometer Stau.
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4: Taxifahrer Sigi hat angerufen, es gibt einen neuen Blitzer, und zwar in München, die Dachauer Straße. Dachauer Straße wird stadtauswärts geblitzt, Höhe der Lotstraße. Dann in der Ortsausfahrt von Notzing bei Erding Richtung Hallberg-Moos. In der Ortsdurchfahrt Lanzenhaar auf der Münchner Straße. In Oberhaching die Tessinstraße. Im Planegg die Amtmannstraße. Die Implerstraße ist nach wie vor stadteinwärts bei der Tanke in Schwarz-Gelb. Und in Pullach die Wolfratshauser Straße beim Erdbeerfeld. Noch einmal danke an Jürgen. Für weitere Blitzer am besten direkt die Studionummer wählen: 089 723 2000.
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4: Zunächst ist es klar oder örtlich neblig bei Temperaturen zwischen plus 6 und minus 1 Grad. Tagsüber lösen sich die Nebelfelder meist rasch auf, sonst scheint dann häufig die Sonne. Im östlichen Bergland bilden sich vorübergehend harmlose Quellwolken. Die Höchstwerte liegen heute bei 16 bis 22 Grad. Von Samstag bis weit in die neue Woche hinein erwartet uns mit einem stabilen Hoch viel Sonnenschein. In München, Thalkirchingen, Wellitzschörchen messen wir derzeit immer noch schattig 6 Grad. Und zum Abschluss noch die genaue Zeit. Es ist jetzt 8:17 Uhr.

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Me. Angesagt ist die Freitagsausgabe der Radio Today Morgenwelle. Kulturstaatsminister Weimer stellt Bedingungen für die Kulturförderung für Berlin, falls die Linke an der Landesregierung beteiligt sein sollte. Die Förderung könne nur geschehen, wenn der Bund nicht zum Finanzier einer Kulturpolitik gemacht werde, die jüdische Künstler systematisch auszugrenzen drohe. Weimer wirft der Linken offen zur Schau getragenen Antisemitismus vor. Und in der CDU dachten manche zuerst, die Sozialdemokraten hätten sich einen Scherz erlaubt. Die SPD, die bei der Landtagswahl in Sachsen-Anhalt mit etwas mehr als 9% drittstärkste Kraft wurde, lädt zum Dialog über die Regierungsbildung ein. Und das auch noch parallel zu den laufenden Gesprächen von AfD und BSW. Aber nur wenige Stunden darauf folgte bereits die Absage der Christdemokraten. Dann hat mein Namenskollege angerufen, es wird geblitzt in München, die Dachauer Straße statt auswärts Höhe der Lotstraße in der 30er-Zone. Vielen Dank, Peter. Wenn auch Sie Blitzer melden möchten, dann am besten gleich direkt die Studionummer wählen, 089 723 2000, 7 23 2000, 8 Uhr und genau 30 Minuten. Es ist ganz genau 8:30.

Tatjana hat angerufen. Sie bestätigt noch einmal den Blitzer an der Implerstraße, und zwar bei der Tanke in Schwarz-Gelb wird geblitzt. Vielen Dank, Tatjana. Wenn auch Sie Blitzer melden wollen, am besten die Studionummer 723 2000.

8:00 und gleich 40 Minuten, 20 vor 9 Radio Today. Sie hören die Freitagsausgabe der Morgenwelle. Keinerlei Einlenken bei Gaza und keinerlei Zweifel am Vorgehen gegen den Iran. Israels Ministerpräsident Netanyahu hat bei den Vereinten Nationen seinen vielfach kritisierten Kurs mit Nachdruck verteidigt. Als Netanyahu an das Podium trat, verließen allerdings zahlreiche Delegationen den Saal.

0: Sie hören die Freitagsausgabe der Today Morgenwelle, Freitag, der 25. September. Die Zeit mittlerweile 8 Uhr und genau 42 Minuten.
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0: Es sind die Altparteien, die die Demokratie wirklich angreifen. Rheinland-Pfalz behält nämlich ein weiteres Jahr den Vorsitz der Ministerpräsidentenkonferenz. Das haben die Regierungschefs der Länder einfach so einstimmig beschlossen. Eigentlich wäre ab Oktober Sachsen-Anhalt mit dem Vorsitz dran gewesen. Nach dem Wahlsieg der AfD in dem Land hatte der noch Ministerpräsident Schulze das demokratiefeindliche Manöver durch Verzicht eingeleitet. Palästinenser Präsident Abbas sieht das palästinensische Volk in einer der gefährlichsten Phasen seiner Geschichte. In einer Rede bei der UN-Generaldebatte in New York warf er Israel unter anderem einen Völkermordkrieg im Gazastreifen vor und kritisierte die Ausweitung israelischer Siedlungen im besetzten Westjordanland. Die Zahl der Verkehrsunfälle in Deutschland ist im ersten Halbjahr gestiegen. Zugleich gab es aber auch deutlich weniger Verkehrstote. Die Zahl der Todesopfer sank um 9% auf 1.233. Auffällig war allerdings ein Anstieg bei E-Scootern. Hier sind 28 Nutzer ums Leben gekommen.

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0: Sachsens Innenminister Schuster fordert ein schärferes Asylrecht. Die Aufnahmekapazität in Städten und Gemeinden muss der Maßstab sein für den Umfang, in dem Deutschland künftig Asyl gewährt, heißt es in einem Vier-Punkte-Plan. Generell soll an die Stelle des individuellen Rechts auf Asyl nach dem Willen des CDU-Politikers künftig eine Kontingentlösung treten. Der zuletzt gemeldete Blitzer steht Implerstraße stadteinwärts bei der Tanke in Schwarzgeld. Machen wir Danke an Tatjana und danke auch an Jürgen. Und für weitere Blitzer 723 2000.
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0: Damit ist es ganz genau 9 Uhr und eine Minute geworden. Wir messen 8 Grad in München-Thalkirchen. Sie hören die Freitagsausgabe der Today Morgenwelle.
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1: Ich bin Julia Wassilkow. Guten Morgen. Chinas Präsident Xi ist gerade in Washington. Bei einem Staatsbankett mit US-Präsident Trump betonte er, dass man sich noch nie besser verstanden habe. Von dem Termin ausgeschlossen waren wieder große US-Sender. Tina Eck.
2: Das Staatsdinner blieb weitgehend im Dunkeln. Wieder wurden Sender ausgeschlossen und TV-Berichterstattung blieb aus. Tech-Bosse saßen mit am Tisch, aber über die Inhalte der Gespräche wurde nichts bekannt. Auch vom Vier-Augen-Gespräch von Trump und Xi zuvor drang wenig nach außen. Konfliktstoff gibt es reichlich, aber es hieß nur, es sei ein großartiges Treffen gewesen.
1: Der Bundestag stimmt heute über den neuen Tankrabatt ab. Die Regierung will damit die Autofahrerinnen und Autofahrer wegen der hohen Spritpreise entlasten. Von Anfang Oktober bis Ende Dezember sollen die Steuern auf Benzin und Diesel um 17 Cent je Liter sinken. Nach der Abstimmung geht der Entwurf in den Bundesrat. Bundesweit wollen heute Schülerinnen und Schüler gegen eine mögliche Wehrpflicht protestieren. Etwa 100 Demonstrationen sind geplant, wie die Initiative Schulstreik gegen Wehrpflicht mitteilte. Seit Januar gilt ein Gesetz, das junge Männer ab Jahrgang 2008 zur Musterung verpflichtet. Nach dem tödlichen Unfall an einem Fahrgeschäft auf dem Münchner Oktoberfest analysieren Ermittler jetzt zahlreiche Videos. Befragt werden weiter Zeugen. Es soll herausgefunden werden, wie der Sicherheitsmitarbeiter von der herunterfallenden Gondel des Freefall Towers eingeklemmt und tödlich verletzt werden konnte. Jürgen Klopp hat bei seinem ersten Spiel als neuer Fußball-Bundestrainer mit der Nationalmannschaft einen Sieg verpasst. Beim Nations League-Auftakt gegen die Niederlande in Amsterdam reichte es nur zu einem 1:1. Am Sonntagabend steht in Augsburg das erste Heimspiel der Nationalelf unter ihrem neuen Trainer an. Gegner ist dann Griechenland.
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3: Und der Radio Today Verkehrsdienst meldet Autobahn A8 München Richtung Stuttgart. In der Anschlussstelle Sulze-Moos, hier besteht Gefahr durch Gegenstände auf dem Verzögerungsstreifen. Es handelt sich um einen Spanngurt. Dann die B304 Wasserburg am Inn Richtung München zwischen Thomannweg und Leuchtenbergring, 1 Kilometer Stau. Dann der Mittlere Ring in München, Höhe Sendling. Hier ist die Busspur blockiert nach einem Unfall.
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3: Der Herbert hat angerufen, es gibt einen neuen Blitzer in der Ortseinfahrt von Possenhofen, und zwar von Starnberg kommen. Danke, Herbert. Dann die Dachauer Straße, Stadt auswärts, Höhe Lotstraße wird geblitzt in der 30er-Zone. Noch einmal danke an meinen Namenskollegen. Dann die Ortsausfahrt Notzing bei Arting Richtung Hallberg-Moos. Dann in der Ortsausfahrt Seeshaupt Richtung Weilheim wird geblitzt in der Ortsdurchfahrt Lanzenhaar auf der Münchner Straße. In Oberhaching die Tessinstraße. Dann in Planegg die Amtmannstraße, die Implerstraße einwärts bei der Tanke in Schwarzgeld, noch ein Danke an Tatjana, und in Pullach wird geblitzt auf der Wolfratshauser Straße beim Erdbeerfeld, danke Jürgen. Und wenn auch Sie Blitzer melden wollen, dann am besten gleich direkt über die Studionummer 089 723 2000.
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3: Zunächst ist es klar oder örtlich nebelig bei Temperaturen zwischen plus 6 und minus 1 Grad. Tagsüber lösen sich die Nebelfelder dann rasch auf, sonst scheint häufig die Sonne. Im östlichen Bergland bilden sich vorübergehend harmlose Quellwolken. Die Höchstwerte liegen bei 16 bis 22 Grad. Von Samstag bis weit in die neue Woche hinein erwartet uns dann mit einem stabilen Hoch viel Sonnenschein. In München, Thalkirchingen, Wellitschürchen messen wir derzeit noch schattige 8 Grad. Und zum Abschluss noch die genaue Zeit. Es ist mittlerweile 9 Uhr und 18 Minuten.
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2: Und damit ist es ganz genau 9.30 Uhr geworden, ganz genau 9:30. Jetzt beginnt die letzte halbe Stunde der Morgenwelle. Das heißt, jetzt sind Sie, die Hörer, wieder dran. Das heißt es nämlich wieder, Sie wünschen's, wir spielen's, die Today Headline startet. Und heute zum letzten Mal gibt es eine kleine Besonderheit für den ersten Anrufer heute. Der erste Anrufer in der jetzig startenden Today-Hitline gewinnt nämlich noch einmal, ein letztes Mal, ein schönes Sortiment an Fahrkarten für diverse Fahrgeschäfte auf dem Münchner Oktoberfest. Gestiftet von der Veranstaltungsgesellschaft der Münchner Schausteller in München, der VMS. Der Rechtsweg ist wie immer ausgeschlossen und diese Fahrkarten kann man pro Person und Haushalt natürlich nur einmal gewinnen. So, ab jetzt geht's los. Ab jetzt bitte anrufen unter der 089 723 2000. Auch zusammen mit dem ersten Musikwunsch 089 723 2000.

0: Und als Gewinnerin begrüße ich jetzt am Studiotelefon die Marianne. Marianne, grüß dich, hallo.
1: Ja, grüß dich, lieber Peter.
0: Marianne, grüß dich auch. Also du hast das letzte Package gewonnen an den Fahrkarten für die Fahrbetriebe auf dem Oktoberfest. Warst du schon mal auf der Wiesn heuer oder gehst du noch oder wie schaut's aus?
1: Also ja, also wahrscheinlich die nächste Woche. Weil ein Freund von mir ist leider schwer verunglückt auf der Autobahn und der tut da Lose verkaufen, weißt du, normalerweise.
0: Ach so. Ah, ja.
1: Ja.
0: Und jetzt, aber du gehst nächste Woche, dann löst die Gutscheine ein. Mit wem wirst du gehen?
1: Ja, mit einem Freund von mir, der eben verunglückt ist.
0: Ach so, ist er dann wieder fit, meinst?
1: Ja, genau, der kommt heute aus dem Krankenhaus raus.
0: Ah ja, dann geht's ja. Marianne, genau. Du hast noch einen Musikwunsch, was darf's sein für dich?
1: Von Human League Being Boiled.
0: Dann passt's ja. Marianne, dann wünsche ich dir ein schönes Wochenende und danke dir für den Anruf, gell?
1: Ja, auch.
0: Mach's gut, servus. Also für die Marianne jetzt Being Boiled und jetzt geht's regulär wieder weiter, wie immer in der Today Hitline mit ihren Musikwünschen. Ab jetzt heißt es wieder weiterhin, Sie wünschen's, wir spielen's. Die Musikwünsche bestellbar hier über die Studiotelefonnummer 08 97 23 2000. Bitte nur diese eine Nummer wählen, 08 97 23 2000.

Der Musik von Sean Marianne, Human League und Being Boiled. Der Kurt hat angerufen und er hat noch einmal den Blitzer in Pullach bestätigt. An der Wolfratshauser Straße wird geblitzt, und zwar beim Erdbeerfeld. Vielen Dank, Kurt. Und für weitere Blitze und auch für die weitere Musik wünsche dieselbe Nummer, nämlich die Studionummer 089 7 23 2009, und mittlerweile 40 Minuten. Es ist 20 vor 10. Wir sind mittendrin in der Freitagsausgabe der Today Hitline. Telefonnummer 089 7 23 2000.

0: jetzt begrüße ich auf der 723 2000 ganz sarkastisch den Dominik. Dominik, grüß dich, hallo.
1: Servus, grüß dich.
0: Dominik, dir wäre die Frage, ist natürlich ein bisschen abwegig zu fragen, ob du schon am Oktoberfest warst, weil du arbeitest als Kellner dort. Erzähl uns, wie geht's so zu heuer? Wie ist deine erste Beurteilung oder deine erste Bilanz?
1: Wunderschönes Wetter, richtig schönes Fest, aber irgendwie, es könnten ein paar mehr Leute kommen.
0: Mhm. Woran glaubst du, dass das liegt?
1: Ich glaube, die Leute spüren schon die Wirtschaftslage, es ist einfach alles teurer geworden und da spart man natürlich bei Sachen und dass die Wiese nicht ganz billig ist, das glaube ich, weiß jeder.
0: Mhm. Wie schaust du diesmal mit dem Trinkgeld aus?
1: Nein, ganz gut.
0: Ganz gut. Ist der Bierpreis eher günstig oder ungünstig?
1: Ja, mit 15,80 ist der Bierpreis eher ungünstig, das Trinkgeld, aber meint, das passt schon.
0: Mhm. Wie viele runden jetzt da tatsächlich nur die 20 Cent auf, also in etwa?
1: Die meisten geben 17 Euro oder 18 Euro tatsächlich, wenige. Hauptsächlich international die Renten oft gerade auf die 16 Euro aufwärts, dass man Trinkgeld nicht so kennen, Italiener oder Spanier, genau.
0: Aber genau. Okay, interessant. Herr Dominik, was hast du denn an Musik ausgesucht?
1: ACDC, Thanks a Pink.
0: Cool, dann wünsche ich dir noch gute und zufriedene Gäste und vor allen Dingen doch noch viel Trinkgeld.
1: Danke dir.
0: Also mach's gut, Dominik, gell? Servus. Für den Dominik, also ACDC, und für den nächsten Klassiker, für den nächsten Musikwunsch kann man schon wieder anrufen. 089 723 2000 ist die Nummer. 723 2000.

0: 0870 8002 3000 begrüße ich jetzt den Max. Max, grüß dich, hallo.
1: Guten Morgen.
0: Servus Max, wie schaut's jetzt bei dir aus? Warst du schon auf der Wiesn? Gehst du noch? Erzähl.
1: Ich war schon draußen, aber ich werde heute noch mal mittags mit Spätzeln rausgehen.
0: Mit Spätzeln. Wie viel seid ihr euch da?
1: Du, bis jetzt sind wir 5 Leute, aber vielleicht werden wir noch mehrere.
0: Aha, 5 Buben oder sind da Mädels dabei?
1: Na, bis jetzt nur sind wir 5 Buben.
0: Aha, seid ihr auf Riss oder macht ihr einfach gesellschaftlich?
1: Ganz entspannt, ganz bisschen entspannt. Ausgehen, hier hocken, essen, trinken, fertig.
0: Mhm. An wie viele Massen hast du persönlich gedacht?
1: Du, jetzt schauen wir mal, vielleicht 2, 3 zum Start und was da noch kommt, lassen wir uns überraschen.
0: Aha, sehr schön, ist ja eine gute Aussicht. Max, was hast du der Musik ausgesucht?
1: Du, ich würde mir wünschen von Notorious B.I.G. Hypnotize.
0: Wunderbar. Du, dann viel Spaß auf der Wiesn mit den Spätzeln und vielleicht rufst du wieder mal an bei uns.
1: Merci, schönen Morgen allerseits. Bis euch.
0: Also für den Max jetzt Hypnotize und für den nächsten Musikwunsch, für den nächsten Klassiker kann man auch schon wieder anrufen. 089 723 2000 ist die Nummer. 723 2000.

Der Notorious B.I.G., der Musikwunsch von Max, 9.54 Uhr. Einer würde leicht noch gehen von der Zeit her. 089 723 2000 ist die Nummer. 723 2000.

9 und gleich 58 Minuten. Das heißt, das war's fast wieder mit 4 Stunden Morgenwelle in der Freitagsausgabe. Jetzt gleich im Anschluss an die Morgenwelle geht's natürlich weiter, und zwar naheliegenderweise mit der Freitagsausgabe und mit dem Hitradio mit Maria. In diesem Sinn, machen Sie es gut, schauen, servus, sagt wie immer die Stimme aus Sendling.

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3: Die Zeit ist es jetzt genau 10.02 Uhr. Ihr hört die Freitagsausgabe des Hitradios nur hier auf Radio Today. Vor euch am Mikrofon ist Maria Rajkovic.
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1: Ich bin Julia Wassilkow. Sogenannte Stolpersteine. Sie erinnern an NS-Opfer. Und genau die sollen künftig nicht mehr im sächsischen Heidenau verlegt werden. Ein entsprechender Antrag von Stadträten der AfD, der CDU und einem Bürgerbündnis wurde mehrheitlich beschlossen. Kritik an dem Beschluss kommt unter anderem vom Exekutivvizepräsidenten des Internationalen Auschwitz-Komitees Häubner. Er nannte die Mitwirkung der CDU-Abgeordneten einen Skandal. Schulstreik gegen Wehrpflicht. So heißt die Initiative, die Schülerinnen und Schüler in Deutschland heute aufgerufen hat, auf die Straße zu gehen. Insgesamt sind etwa 100 Demos geplant. Thomas Thonfeld.
2: Die Aktionen sollten so lange gehen, bis eine Wehrpflicht wieder vom Tisch ist, sagt Bela Breitner, Pressesprecher von Schulstreik gegen Wehrpflicht. Laut Gesetz werden alle jungen Männer ab Jahrgang 2008 gemustert. Das Ziel, Freiwillige zu gewinnen, weil die Bundeswehr mehr Soldaten braucht.
1: Autofahrer müssen vorerst weiter mit hohen Spritpreisen rechnen. Rohöl kostet aktuell knapp 106 Dollar je Barrel und damit rund 70% mehr als zu Jahresbeginn. Tanken und Heizen sind deutlich teurer geworden. Zur Entlastung soll heute der neue Tankrabatt beschlossen werden. Ab Donnerstag könnten Benzin und Diesel dadurch um 17 Cent je Liter günstiger werden. Die Berliner Linke will heute bei einem Parteitag entscheiden, ob sie Sondierungsgespräche mit Grünen und SPD aufnimmt. Die Parteispitze ist dafür, es gibt aber auch Gegner einer Regierungsbeteiligung. Falls die Delegierten zustimmen, könnten die Sondierungsgespräche in der kommenden Woche beginnen. In München ist ein 7-jähriger Junge beim Spielen in einer Papiertonne eingesperrt worden. Der Deckel des Behälters ist zugefallen und ins Schloss gerutscht. Ein Freund konnte die Tonne nicht mehr öffnen und hat die Mutter des Jungen sowie einen Nachbarn zu Hilfe gerufen und die haben die Feuerwehr gerufen. Der Junge konnte schnell befreit werden.
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3: Der Radio Today Verkehrsdienst meldet A92 Deggendorf Richtung München. Zwischen der B301 und der A92 besteht Gefahr durch eine ungesicherte Unfallstelle. Hier gab es einen Unfall mit einem LKW im Baustellenbereich. Dann nochmal die A92 nun in die entgegengesetzte Richtung. Zwischen Eching Ost und Freising Mitte besteht Gefahr durch ein liegen gebliebenes Fahrzeug im Baustellenbereich. Und zuletzt noch eine Meldung von der A99 München Süd Richtung München Nord. Zwischen Aschheim, Ismaning und Kreuz München Nord besteht Gefahr durch Personen auf der Fahrbahn nach einem Unfall mit einem LKW. Radio Today wünscht euch weiterhin eine gute und sichere Fahrt.
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3: Blitzanhänger stehen einmal in Pullach auf der Wolfratshauser Straße, hier beim Erdbeerfeld, auf der Implerstraße, wenn ihr stadteinwärts fahrt, bei der Tanke, in Planegg auf der Amtmannstraße, in Oberhaching auf der Tessinstraße, in der Ortsdurchfahrt Lanzenhaar auf der Münchner Straße und in der Ortsausfahrt Seeshaupt, wenn ihr Richtung Weilerheim fahrt. Dann haben wir noch drei Meldungen von mobilen Blitzern, einmal in der Ortsausfahrt Notzing bei Erding, wenn ihr Richtung Heilberg-Moos fahrt, auf der Dachauer Straße stadtauswärts auf Höhe der Lotstraße in der 30er-Zone und in der Ortseinfahrt Possenhofen von Starnberg kommend. Wenn ihr einen Blitzer gesehen habt, einen Blitzer bestätigen möchtet oder einen Blitzer abmelden möchtet, dann tut das hier bei uns und wählt dafür die euch bekannte Studio-Hotline 089-723-2000.
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3: Es wartet ein traumhaftes Spätsommerwochenende auf uns. Auch heute gibt es schon viel Sonne. Die Temperaturen steigen am Nachmittag auf maximal 22 bis 25 Grad. Und die Vorhersage für die kommenden Tage sieht recht ähnlich aus. Von morgen bis weit in die neue Woche bekommen wir herrliches Spätsommerwetter mit viel Sonnenschein. Die Temperatur in München, Thalkirchen, beträgt aktuell frostige 11 Grad und die Zeit, wir haben es jetzt 10.19 Uhr. Und hier geht's gleich weiter mit ABBA und ihrem Hit Dancing Queen.
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die Zeit, es ist genau 10.30 Uhr. 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Für euch am Mikrofon ist Maria. 42 Jahre alter Autofahrer hat sich auf der A70 bei Stadelhofen im Landkreis Bamberg von seinem Abstandstempomat erschreckt und so einen Unfall verursacht. Verletzt wurde dabei glücklicherweise niemand, wie die Polizei mitteilte. Demnach war der 42-Jährige am Donnerstag auf der A70 in Richtung Bayreuth unterwegs, als er sich von einem Lastwagen näherte und das Fahrassistenzsystem seines Wagens eingriff. Ein Abstandstempomat hält unter anderem einen sicheren Abstand zum vorausfahrenden Fahrzeug ein. Der Mann soll eigenen Angaben zufolge derart erschrocken sein, dass er mit seinem Auto auf der linken Fahrstreifen geriet. Dort stieß sein Wagen mit dem Auto eines 44-Jährigen zusammen. Die Polizei schätzt den Schaden auf rund 18.000 Euro. Ganz liebe Grüße gehen raus an den Olli. Er hat uns zwei Blitzer gemeldet. Und zwar sind es Blitzeranhänger, die in der Ortsdurchfahrt Talacker hier bei Bad Aibling stehen. Hier wird beidseitig in der 50er-Zone geblitzt. Und noch ein Blitzer in der Ortseinfahrt Possenhofen von Starnberg kommend. Hier wird ebenfalls beidseitig in der 60er-Zone geblitzt. Für weitere Blitzermeldungen gerne die Studio-Hotline wählen 089 723 2000.

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1: Der Radio Today Verkehrsdienst meldet A99 München Süd Richtung München Nord. Zwischen Aschheim, Ismaning und Kreuz München Nord besteht Gefahr durch Personen auf der Fahrbahn. Hier gab es einen Unfall mit einem LKW. Radio Today wünscht euch weiterhin eine gute und sichere Fahrt. Blitzanhänger stehen einmal in Pullach auf der Wolfratshauser Straße hier beim Erdbeerfeld, dann auf der Implerstraße, wenn ihr stadteinwärts fahrt, hier bei der Tanke, in Planegg auf der Amtmannstraße, in Urhaching auf der Tessinstraße, in der Ortsdurchfahrt Lanzenhaar auf der Münchner Straße, in der Ortsausfahrt Seeshaupt, wenn ihr Richtung Weilheim fahrt, in der Ortsdurchfahrt Talacker bei Bad Aibling, hier wird beidseitig in der 50er-Zone geblitzt, und in der Ortseinfahrt Possenhofen von Starnberg kommend, hier wird ebenfalls beidseitig in der 60er-Zone geblitzt. Dann haben wir noch zwei Meldungen von mobilen Blitzern, einmal in der Ortsausfahrt Notzing bei Erding, wenn ihr Richtung Heilberg-Moos fahrt, und auf der Dachauer Straße stadtauswärts auf Höhe der Lutstraße in der 30er-Zone. Wenn ihr einen Blitzer gesehen habt, dann zögert nicht lange, teilt es mit uns und wählt dafür die euch bekannte Studio-Hotline 089 723 2000.
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0: Es ist jetzt genau 10.55 Uhr. 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Für euch am Mikrofon ist Maria. Die deutsche Wirtschaft könnte deutlich stärker wachsen als bisher angenommen. Führende Forschungsinstitute verdoppeln in ihrer Herbstprognose die Wachstumserwartung für das laufende Jahr auf 1,3%. In ihrem Frühjahrsgutachten hatten sie noch 0,6% gerechnet. Der Irankrieg und die stark gestiegenen Energiepreise haben die deutsche Wirtschaft aber nicht so stark beeinflusst wie befürchtet. Doch dieser Aufschwung stehe auf einem schmalen Fundament, warnen die Experten. Ganz liebe Grüße gehen raus an den Olli. Er hat uns einen neuen Blitzer gemeldet. Und zwar ist es jetzt ein Blitzer-Anhänger, der in der Ortsdurchfahrt Mosach bei Ebersberg steht. Und zwar hier auf der Grafinger Straße auf Höhe des Werkstoffhofs wird beidseitig in der 50er-Zone geblitzt. Wenn ihr ebenfalls einen Blitzer gesehen habt, dann zögert nicht lange, macht es dem Olli gleich und wählt dafür die Studio-Hotline 089 723 2000. Und hier geht's gleich weiter mit den Rolling Stones und ihrem Hit Jealous Lover.
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3: Es ist jetzt genau 11 Uhr. Ihr hört Radio Today mit dem Hit Radio. Für euch heute am Mikrofon ist Maria Rajkovic.
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1: Ich bin Julia Wassilkow. Jetzt soll alles ganz schnell gehen. Bundestag und Bundesrat bringen am Nachmittag den nächsten Tankrabatt auf den Weg. Die Regierungspläne sehen vor, ab Oktober, also schon ab nächster Woche, die Steuern auf Benzin und Diesel um 17 Cent je Liter zu senken. Kritiker bemängeln, der Tankrabatt sei zu teuer und nicht zielgenau. Chinas Präsident Xi ist gerade in Washington. Bei einem Staatsbankett mit US-Präsident Trump betonte er, dass man sich noch nie besser verstanden habe. Von dem Termin ausgeschlossen waren wieder große US-Sender. Tina Eck.
2: Das Staatsdinner blieb weitgehend im Dunkeln. Wieder wurden Sender ausgeschlossen und TV-Berichterstattung blieb aus. Tech-Bosse saßen mit am Tisch, aber über die Inhalte der Gespräche wurde nichts bekannt. Auch vom Vier-Augen-Gespräch von Trump und Xi zuvor drang wenig nach außen. Konfliktstoff gibt es reichlich, aber es hieß nur, es sei ein großartiges Treffen gewesen.
1: Schülerinnen und Schüler protestieren heute dagegen, dass eine Wehrpflicht wieder eingeführt wird. Wie die Initiative Schulstreik gegen Wehrpflicht mitteilte, sind etwa 100 Demos geplant. Das Gesetz über den neuen Wehrdienst ist im Januar in Kraft getreten. Sollten sich nicht genug Freiwillige für die Bundeswehr finden, könnte der Bundestag über eine Wehrpflicht entscheiden. Im August ist Dolly Parton gestorben. Jetzt ist sie auf dem neuen Album von U2 zu hören. Carnival de Luz ist das erste Album der Band mit neuem Material seit 9 Jahren. Es erscheint im November. Im Juni hatten Sänger Bono und Dolly Parton ein Duett dafür aufgenommen. Nach dem tödlichen Unfall an einem Fahrgeschäft auf dem Münchner Oktoberfest analysieren Ermittler jetzt zahlreiche Videos. Befragt werden weiter Zeugen. Es soll herausgefunden werden, wie der Sicherheitsmitarbeiter von der herunterfallenden Gondel des Freefall Towers eingeklemmt und tödlich verletzt werden konnte.
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3: Der Radio Today Verkehrsdienst meldet A9 München Richtung Nürnberg. Zwischen Kreuz Neufahrn und Allershausen ist der linke Fahrstreifen blockiert. Hier besteht Gefahr durch eine ungesicherte Unfallstelle. Radio Today wünscht euch weiterhin eine gute und sichere Fahrt.
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3: Blitzanhänger stehen einmal im Pullach auf der Wolfratshauser Straße, hier beim Erdbeerfeld, auf der Implerstraße stadteinwärts bei der Tanke, in Planegg auf der Amtmannstraße, in Oberhaching auf der Tessinstraße, in der Ortsdurchfahrt Lanzenhaar auf der Münchner Straße, in der Ortsausfahrt Seeshaupt, wenn ihr Richtung Weilheim fahrt, in der Ortsdurchfahrt Talacker bei Bad Aibling, hier wird beidseitig in der 50er-Zone geblitzt, in der Ortseinfahrt Possenhofen von Starnberg kommen, wird beidseitig in der 60er-Zone geblitzt und in der Ortsdurchfahrt Mosach bei Ebersberg auf der Grafinger Straße, hier wird beidseitig in der 50er-Zone geblitzt. Dann haben wir noch 2 Meldungen über mobile Blitzer, und zwar einmal in der Ortsausfahrt Notzing bei Erding, wenn ihr Richtung Heilberg-Moos fahrt, und auf der Dachauerstraße stadtauswärts auf Höhe der Lotstraße in der 30er-Zone. Wenn ihr einen Blitzer gesehen habt, einen Blitzer bestätigen möchtet oder einen Blitzer abmelden möchtet, dann tut das ganz gerne hier bei uns und weht dafür die bekannte Studio-Hotline 089 723 2000.
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3: Es wartet ein traumhaftes Spätsommerwochenende auf uns. Auch heute gibt es schon viel Sonne. Die Temperaturen steigen am Nachmittag auf maximal 22 bis 25 Grad. Die Vorhersage für die kommenden Tage sieht recht ähnlich aus. Von morgen bis weit in die neue Woche bekommen wir herrliches Spätsommerwetter mit viel Sonnenschein. Und die Zeit, es ist jetzt 11.80 Uhr und die 18 und die Temperatur in München-Thalkirchen beträgt 15 Grad. Und hier geht's gleich weiter mit den Temptations und ihrem Hit My Girl.

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Die Zeit ist es jetzt genau 11.28 Uhr. 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Vor euch am Mikrofon ist heute Maria. Zwei Mädchen sind bei Töging am Inn im Landkreis Altötting auf eine Autobahnbrücke geklettert. Einsatzkräfte stoppten die 14- und 15-Jährige, bevor etwas passierte, wie die Polizei mitteilte. Demnach meldeten Zeugen der Polizei am Donnerstagabend zwei Mädchen, die außerhalb des Geländers einer Brücke auf der A94 kletterten. Nach ersten Erkenntnissen wollten sie Bilder und Videos für ihre Social-Media-Accounts aufnehmen. Eine Gefahr für die Mädchen oder für die Verkehrsteilnehmer bestand laut Polizei zu keinem Zeitpunkt. Die Beamten verständigten die Eltern, die ihre Töchter abholten. Vor Ort wurden die Mädchen zudem auf die möglichen Risiken ihrer Aktion hingewiesen. Ein Blitzer-Anhänger steht in der Ortsdurchfahrt Moosach bei Ebersberg auf der Grafinger Straße. Auf Höhe des Werkstoffhofs wird beidseitig in der 50er-Zone geblitzt. Für weitere Blitzermeldungen müsst ihr keine Waghalsinstanz machen, sondern einfach nur zum Hörer greifen und die bekannte Studio-Hotline wählen 089 723 2000.

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1: Der Radio Today Verkehrsdienst meldet: A96 München Richtung Lindau. Zwischen Blumenau und Grevefingen besteht Gefahr durch eine ungesicherte Unfallstelle. Radio Today wünscht euch weiterhin eine gute und sichere Fahrt. Blitzanhänger stehen einmal in Pullach auf der Wolfratshauser Straße, hier beim Erdbeerfeld, auf der Implerstraße stadteinwärts bei der Tanke, in Planegg auf der Amtmannstraße, in Oberhaching auf der Tessinstraße, in der Ortsdurchfahrt Lanzenhaar auf der Münchner Straße, in der Ortsausfahrt Seeshaupt Richtung Weilheim, in der Ortsdurchfahrt

Durchfahrt Talacker bei Bad Aibling. Hier wird beidseitig in der 50er-Zone geblitzt. In der Ortseinfahrt Possenhofen von Starnberg kommen wird beidseitig in der 60er-Zone geblitzt. In der Ortsdurchfahrt Mosach bei Ebersberg auf der Grafinger Straße. Hier wird beidseitig in der 50er-Zone geblitzt. Dann gehen ganz liebe Grüße raus an den Peter. Er hat uns noch einen Blitzanhänger gemeldet. Dieser steht in der Ortsdurchfahrt Sauerlach auf der Münchner Straße bei der Brücke in der 50er-Zone. Und dann noch zwei weitere Blitzer haben wir auf der Innerortsausfahrt Notzing bei Erding Richtung Heilberg-Moos und auf der Dachauer Straße stadtauswärts auf Höhe der Lotstraße in der 30er-Zone. Für weitere Meldungen, die gerne die Studio-Hotline wählen, 089 723 2000.

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0: Es ist jetzt genau 11.52 Uhr. 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Für euch am Mikrofon ist Maria. Knapp 1 Million Fahrzeuge von Volkswagen und seiner Tochter Audi in Deutschland könnten nach Angaben des Kraftfahrtbundesamts ein Problem haben. Wegen eines Schraubenabrisses könne es hier zu einem Lenkungsausfall kommen, wie aus Daten der Behörde hervorgeht. Um das Problem zu lösen, müsse die Lenkungsverschraubung durch eine korrosionsresistentere Schraube ersetzt werden, hieß es vom Kraftfahrtbundesamt weiter. Betroffen seien demnach die VW-Modelle Tiguan, Touran, Golf-Variant, Caddy und Golf, die zwischen dem 24. September 2013 und dem 1. Juli 2024 produziert wurden. Weltweit handle es sich potenziell um fast 2,16 Millionen Fahrzeuge, davon knapp 900.000 in Deutschland. Dasselbe Problem tauche bei Audi Q3 mit einem Produktionszeitraum zwischen dem 31. Oktober 2017 bis zum 23. Mai 2024 auf. Hier seien weltweit fast 700.000 Fahrzeuge potenziell betroffen, davon 58.555 in Deutschland. Ein Blitzer steht auf der Dachauer Straße, wenn ihr stadtauswärts fahrt, auf Höhe der Lotstraße in der 30er-Zone. Für weitere Meldungen die bekannte Hotline wählen 089 723 2000.
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3: Ich sage Mahlzeit und schön, dass ihr dabei seid hier zur Freitagsausgabe des Hitradios hier auf Radio Today. Mein Name ist Maria Reikowitsch. Es ist 12.03 Uhr.
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1: Ich bin Julia Wasilkow. VW ruft in Deutschland knapp 900.000 Autos zurück. Der Grund ist eine Schraube an der Lenkung, die rosten und im schlimmsten Fall brechen kann. Dadurch könnte die Lenkung komplett ausfallen. Betroffen sind unter anderem die Modelle Golf, Tiguan, Touran und Caddy. Die Schraube wird in der Werkstatt kostenlos ausgetauscht. Sparen statt shoppen. Die Menschen in Deutschland halten ihr Geld gerade eher zusammen. Im September hat das Konsumklima laut Marktforschungsinstitut GfK einen herben Dämpfer erlitten. Fiona Reinert.
2: Die Neigung zum Sparen ist so hoch wie seit der Finanzkrise 2008 nicht mehr, so die Konsumforscher. Gleichzeitig seien die Erwartungen an die Einkommensaussichten stark gesunken. Vor allem die hohen Energiepreise sorgen für Verunsicherung bei vielen Menschen. Deswegen rechnen die meisten damit, dass sie in den nächsten Monaten weniger kaufen werden. Außerdem werden sich wohl auch viele mit größeren Investitionen zurückhalten.
1: Sie erinnern an NS-Opfer, sogenannte Stolpersteine. Und genau die sollen künftig nicht mehr im sächsischen Heidenau verlegt werden. Ein entsprechender Antrag von Stadträten, der AfD, der CDU und einem Bürgerbündnis wurde mehrheitlich beschlossen. Kritik an dem Beschluss kommt unter anderem vom Exekutivvizepräsidenten des Internationalen Auschwitz-Komitees Häubner. Er nannte die Mitwirkung der CDU-Abgeordneten einen Skandal. In einem bei Touristen beliebten Viertel von Athen hat es am Morgen eine schwere Explosion gegeben. Ein zweistöckiges Gebäude stürzte ein. Vermutlich hat ein Gasleck die Explosion ausgelöst. Ein Passant ist leicht verletzt worden, zwei Frauen hat die Feuerwehr aus einem Nachbarhaus gerettet. Der Knall war im ganzen Stadtzentrum zu hören, Fensterscheiben sind zersprungen. Extreme Hitze schadet Hummeln erheblich. Das haben Forschende der Uni Regensburg herausgefunden. Bei Temperaturen bis 38 Grad seien im Labor bis zu 30% der Puppen gestorben. Überlebende Tiere hätten oft verkrüppelte Flügel oder Antennen und ein verdoppeltes Sterberisiko. Das könnte laut den Forschenden die Bestäubung von Nutzpflanzen gefährden.
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3: Der Radio Today Verkehrsdienst meldet normaler Verkehr im Today-Sendegebiet. Radio Today wünscht euch weiterhin eine gute und sichere Fahrt.
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3: Blitzanhänger stehen einmal in Pullach auf der Wolfratshauser Straße, hier beim Erdbeerfeld, auf der Implerstraße, wenn ihr stadteinwärts fahrt, hier bei der Tanke, in Planegg auf der Amtmannstraße, in Oberhaching auf der Tessinstraße, in der Ortsdurchfahrt Lanzenhaar auf der Münchner Straße, in der Ortsausfahrt Seeshaupt, wenn ihr Richtung Weilheim fahrt, in der Ortsdurchfahrt Talacker bei Bad Aibling wird beidseitig in der 50er-Zone geblitzt, in der Ortseinfahrt Possenhofen von Starnberg kommen wird beidseitig in der 60er-Zone geblitzt, in der Ortsdurchfahrt Mosach bei Ebersberg auf der Grafinger Straße auf Höhe des Werkstoffhofs wird in der 50er-Zone beidseitig geblitzt. Und noch ein Anhänger steht in der Ortsdurchfahrt Sauerlach auf der Münchner Straße, hier bei der Brücke in der 50er-Zone. Dann haben wir noch mobile Blitzer gesehen, und zwar einmal in der Ortsausfahrt Notzing bei Erding, wenn ihr Richtung Heilberg-Moos fahrt, und auf der Dachauerstraße stadtauswärts auf Höhe der Lutstraße in der 30er-Zone. Wenn ihr einen Blitzer gesehen habt, einen Blitzer bestätigen möchtet oder einen Blitzer abmelden möchtet, dann tut das ganz gerne hier bei uns und wählt dafür die Studio-Hotline 089 723 2000.
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3: Es wartet ein traumhaftes Spätsommerwochenende auf uns. Auch heute gibt es schon viel Sonne. Die Temperaturen steigen am Nachmittag auf maximal 22 bis 25 Grad. Die Vorhersage für die kommenden Tage sieht recht ähnlich aus. Von morgen bis weit in die neue Woche bekommen wir herrliches Spätsommerwetter mit viel Sonnenschein. Die Temperatur in München-Thalkirchen beträgt aktuell 17 Grad und die Zeit, wir haben es 12.17 Uhr. Und hier geht's gleich weiter mit Michael Jackson und seinem Hit Wanna Be Starting Something.
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Es ist jetzt genau 12.29 Uhr. 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Für euch am Mikrofon ist Maria. Beim Staatsbesuch von Chinas Staatschef Xi Jinping in Washington haben sich beide Seiten demonstrativ um Harmonie bemüht. US-Präsident Trump erklärte, das Verhältnis beider Länder sei so gut wie nie zuvor. Xi sprach von zahlreichen neuen Einigungen, nannte aber keine Einzelheiten. Zugleich bekräftigte er Chinas Haltung zu Taiwan. Konkrete Ergebnisse des Besuchs wurden bislang nicht bekannt. Ein Blitzanhänger steht in der Ortsdurchfahrt Sauerlach, und zwar auf der Münchner Straße. Bei der Brücke wird in der 50er-Zone geblitzt. Wenn ihr einen Blitzer gesehen habt, einen Blitzer bestätigen möchtet oder einen Blitzer abmelden möchtet, dann tust das hier bei uns und wählt die euch bekannte Studio-Hotline 089 723 2000. Und hier geht's gleich weiter mit Far, Far Away von Slade.

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1: Der Radio Today Verkehrsdienst meldet, mittlerer Ring zwischen der Lerchenauer Straße und dem Georg-Brauchle-Ring besteht Gefahr durch Gegenstände, sind mehrere Holzteile, die auf der Fahrbahn liegen. Radio Today wünscht euch weiterhin eine gute und sichere Fahrt. Blitzanhänger stehen im Pullach auf der Wolfratshauser Straße beim Erdbeerfeld, auf der Implerstraße stadteinwärts bei der Tanke, in Planegg auf der Amtmannstraße, in Oberhaching auf der Tessinstraße, in der Ortsdurchfahrt Lanzenhaar auf der Münchner Straße, in der Ortsausfahrt Seeshaupt, wenn ihr Richtung Weilheim fahrt, in der Ortsdurchfahrt Talacker bei Bad Aibling wird beidseitig in der 50er-Zone geblitzt, in der Ortseinfahrt Possenhofen von Starnberg kommend wird beidseitig in der 60er-Zone geblitzt, in der Ortsdurchfahrt Mosach bei Ebersberg wird auf der Grafinger Straße in der 50er-Zone beidseitig geblitzt und in der Ortsdurchfahrt Sauerlach auf der Münchner Straße bei der Brücke wird in der 50er-Zone geblitzt. Dann haben wir noch zwei mobile Blitzermeldungen, einmal aus der Ortsausfahrt Notzing bei Erding, wenn ihr Richtung Heilberg-Moos fahrt und auf der Dachauer Straße stadtauswärts auf Höhe der Lotstraße in der 30er-Zone. Wenn ihr Blitze gesehen habt, dann zögert nicht lange, teilt es mit uns und wählt dafür die Studio-Hotline 089 723 2000.
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1: Der Zoll entdeckt Hinweise auf Arbeitsausbeutung in München. 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

0: Es ist jetzt genau 12.49 Uhr. 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Für euch am Mikrofon ist Maria. Der Zoll hat bei Kontrollen in Münchner Betrieben Hinweise auf mögliche Arbeitsausbeutung und Verstöße gegen Sozial- und Aufenthaltsrecht festgestellt. Wie das Hauptzollamt München mitteilte, kontrollierten Zoll, Polizei, Ausländerbehörde und Agentur für Arbeit 6 Hotels, ein Restaurant und einen Einzelhandelsbetrieb. Dabei überprüften sie 77 Beschäftigte aus 25 Nationen. 5 Beschäftigte könnten demnach Opfer von Menschenhandel zur Arbeitsausbeutung sein. Zudem sei ein Tatverdächtiger ermittelt worden. Die Ermittler stellten ferner 26 Verdachtsfälle auf Verstöße gegen das Aufenthalts- und Asylrecht sowie die Sozialgesetzgebung fest. Die Aktion war Teil europaweiter Kontrolltage der Plattform European Multidisciplinary Platform Against Criminal Treats gegen organisierte Kriminalität. Ganz liebe Grüße gehen raus an den Olli. Er hat uns nochmal 2 Blitzanhänger gemeldet. Einer steht in der Ortsdurchfahrt Ried bei Benediktbeuren. Hier wird beidseitig in der 50er-Zone geblitzt. Und der andere steht in der Ortsdurchfahrt Bad Tölz auf der Lenggrieser Straße. Hier wird beidseitig bei der Tanke geblitzt in der 50er-Zone. So, wenn ihr einen Blitzer gesehen habt, dann zögert nicht lange und meldet ihn unter der 089-723-2000. Das war die Freitagsausgabe des Hitsradios. Mein Name ist Maria Rajkovic. Ich verabschiede mich ins Wochenende, wünsche euch ein schönes Wochenende und ich sage Servus und Baba. Bis bald wieder.
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2: Ja, ist denn schon wieder Today, 13.03 Uhr die Zeit. Mahlzeit da draußen. Schön, dass ihr dabei seid bei hervorragendem Wetter. Geht's weiter mit der ebenso gleichen Musikauswahl am Mikrofon aus München, Thalkirchen. Für euch der Pfau.
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1: Ich bin Julia Wasilkow. Volkswagen und Audi rufen allein in Deutschland knapp 1 Million Fahrzeuge zurück, wegen eines möglichen Defekts an der Lenkung. Nach Angaben des Kraftfahrtbundesamts kann ein Schraubenabriss im schlimmsten Fall zu einem Ausfall der Lenkung führen. Betroffen sind die Modelle Tiguan, Touran, Golf und Caddy. Kindergeld zu bekommen soll künftig leichter werden. Nach dem Bundestag hat auch der Bundesrat einem entsprechenden Gesetz zugestimmt. So soll der Antrag entfallen und die Leistung automatisch ausgezahlt werden. Voraussetzung ist, dass alle nötigen Informationen vorliegen und keine Zweifel am Anspruch bestehen. Das war eine richtige Turbo-Weinernte. Frankens Winzer haben in diesem Jahr so früh und so schnell wie noch nie ihre Trauben gepflückt. Der Ertrag fällt mit durchschnittlich 55 Hektolitern je Hektar aber eher mager aus. Im Vorjahr waren es noch 72. Grund sind Trockenheit und Hitze. Trotz steigender Kosten dürften die Preise stabil bleiben, da Preiserhöhungen wegen der Konkurrenz kaum durchsetzbar sind. Chinas Präsident Xi ist gerade in Washington. Bei einem Staatsbankett mit US-Präsident Trump betonte er, dass man sich noch nie besser verstanden habe. Von dem Termin ausgeschlossen waren wieder große US-Sender. Tina Eck.
2: Das Staatsdinner blieb weitgehend im Dunkeln. Wieder wurden Sender ausgeschlossen und TV-Berichterstattung blieb aus. Tech-Bosse saßen mit am Tisch, aber über die Inhalte der Gespräche wurde nichts bekannt. Auch vom Vier-Augen-Gespräch von Trump und Xi zuvor drang wenig nach außen. Konfliktstoff gibt es reichlich, aber es hieß nur, es sei ein großartiges Treffen gewesen.
1: Im August ist Dolly Parton gestorben. Jetzt ist sie auf dem neuen Album von U2 zu hören. Carnival de Luz ist das erste Album der Band mit neuem Material seit 9 Jahren. Es erscheint im November. Im Juni hatten U2-Sänger Bono und Dolly Parton ein Duett dafür aufgenommen.
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3: Der Radio Today Verkehrsdienst meldet auf der A99 München Nord Richtung München Süd zwischen Kreuz München Nord und Aschheim-Ismaning. Hier haben wir Gefahr durch einen defekten PKW. Auf der A99 München Südwest Richtung München Nord zwischen Ludwigsfeld und Dreieckfeld-Moching. Hier haben wir Gefahr durch eine ungesicherte Unfallstelle. Denkt bitte an die Rettungsgasse. Dann zwischen Dreieckfeld-Moching und Ludwigsfeld. Gefahr durch eine ungesicherte Unfallstelle. Hier das gleiche Spiel. Ich wünsche euch eine gute Fahrt.
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3: Und hier der Blitzeranhänger Salatzettel. Es wird geblitzt in Pullach. Auf der Wolfratshauser Straße beim Erdbeerfeld. Auf der Implerstraße stadteinwärts bei der Tankstelle. In Planegg auf der Amtmannstraße. In Oberhaching auf der Tessinstraße. In der Ortsdorffahrt Lanzenhaar auf der Münchner Straße. In der Ortsausfahrt Seeshaupt Richtung Weilheim. In der Ortsdorffahrt Sauerlach auf der Münchner Straße bei der Brücke in der 50er-Zone. In der Ortsdorffahrt Ried bei Benedikt Beuern und zwar beidseitig. Dann in der Ortsdorffahrt Bad Tölz auf der Lenkrieser Straße beidseitig bei der Tankstelle, in der Ortsdorffahrt Talacker bei Bad Aibling beidseitig, in der Ortseinfahrt Possenhofen, die Sisi lässt grüßen, von Starnberg kommend, beidseitig, in der Ortsdorffahrt Moosach bei Ebersberg auf der Grafinger Straße beidseitig. Für weitere Blitzer wählt gern die 723-2000.
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3: Ab heute ist sonnig bei 22 bis 25 Grad. Am Wochenende wird es sogar noch ein bisschen wärmer werden. Die Temperatur hier gemessen bei uns in München, Thalkirchen, 18 Grad. Die Zeit, es ist jetzt 13.18 Uhr.

0: Zeiten. Kommen wir zur nächsten Regionalmeldung aus Weiler-Simmerberg. Eine 12-jährige Schülerin ist im Allgäu beim Überqueren einer Straße von einem Fahrzeug erfasst worden. Mehr Einzelheiten dazu gleich.
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1: Maroon 5, This Love. 13.30 Uhr die Zeit. Ihr hört die Lokalwelle. Hier kommt meine nächste Regionalmeldung. Aus Weiler-Simmerberg. Eine 12-jährige Schülerin ist im Allgäu beim Überqueren einer Straße von einem Fahrzeug erfasst und dabei schwer verletzt worden. Das Mädchen stieg nach Angaben der Polizei am Mittwoch in Weiler-Simmerberg im Landkreis Lindau aus einem Linienbus aus, der mit eingeschaltetem Warnblink an der Haltestelle hielt. Als sie die Straße vor dem Bus überqueren wollte, überholte ein 26-jähriger Autofahrer zwei wartende Fahrzeuge sowie den Bus selbst. Anschließend erfasste er laut Polizei das Kind, das aus dem Sichtschatten des Busses trat. Die 12-Jährige wurde mit schweren Verletzungen in ein Krankenhaus gebracht. Der Autofahrer blieb unverletzt. Die Staatsanwaltschaft Kempten ordnete ein Gutachten an. Außerdem wurde gegen den 26-Jährigen ein Strafverfahren eingeleitet. Geblitzt wird aus einem Anhänger auf der Implerstraße stadteinwärts bei der Tankstelle. Für weitere Blitzer wählt gern die Studionummer 723 2000.

0: 13.38 Uhr die Zeit. Ein Blick auf Bayern Straßen. Hier ist der Radio Today Verkehrsdienst und der meldet auf der A95 Garmisch Richtung München zwischen Dreieck Starnberg und Fürstenried. Hier eine Unfallaufnahme. Denkt an die Rettungsgasse auf der A99 München Südwest Richtung München Nord zwischen Ludwigsfeld und Dreieck Feldmochen. Das gleiche, dort hat's gekracht. A99 München Nord Richtung München Südwest zwischen Dreieck Feldmochen und Ludwigsfeld, also in der Gegenrichtung. Hier ebenfalls die Gefahr durch eine ungesicherte Unfallstelle. Ich wünsche euch eine gute und sichere Fahrt. Und es wird geblitzt auf der Hansastraße, statt auswärts beim Feuerwerksgelände. Danke Olli aus einem VW-Bus. Und dann kommen noch ein paar Blitzeranhänger in Pullach auf der Wolfratshauser Straße, beim Erdbeerfeld auf der Implerstraße, statt einwärts bei der Tankstelle beidseitig. Dann in Planegg auf der Amtmannstraße, in Oberhaching auf der Tessinstraße, in der Ortsdurchfahrt Lanzenhaar, auf der Münchner Straße, in der Ortsausfahrt Seeshaupt Richtung Weilheim, in der Ortsdurchfahrt Sauerlach auf der Münchner Straße bei der Brücke, in der Ortsdurchfahrt Ried bei Benediktbeuren und zwar beidseitig. Dann in der Ortsdurchfahrt Bad Tölz auf der Lengengrieser Straße beidseitig, in der Ortseinfahrt Possenhofen, dabei Sissi von Starnberg kommen, beidseitig und als es nicht langweilig wird, in der Ortsdurchfahrt Musach bei Ebersberg auf der Grafinger Straße, beidseitig. Für weitere Blitzer gerne hier anrufen, 723 2000, die Nummer. Jetzt geht's weiter mit Cher.
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0: Die Polizei hat jetzt doch eine Drohne in der Nähe des Oktoberfestgeländes gestoppt. Mehr Einzelheiten dazu gleich.
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1: 13.49 Uhr die Zeit. Hier ist die Lokalwelle mit der nächsten Regionalmeldung. Passendes Thema Wiesen. Die Polizei hat eine Drohne in der Nähe des Oktoberfestgeländes gestoppt. Spezialkräfte übernahmen nach Angaben der Polizei die Steuerung der Drohne und landeten sie. Gestartet hatte die Drohne demnach ein 50 Jahre alter Tourist aus dem Ausland. Er habe Luftaufnahmen vom Festgelände machen wollen. Nun muss er sich wegen des Verstoßes gegen das Luftverkehrsgesetz verantworten und kassierte eine Anzeige. Die Münchner Polizei wies noch einmal darauf hin, dass zur Wiesenzeit in einem Radius von 5,5 Kilometern rund um das Festgelände ein Flugbeschränkungsgebiet gilt und auch keine Drohnen eingesetzt werden dürfen. Jeder Verstoß stelle eine Straftat nach dem Luftverkehrsgesetz dar und wird konsequent verfolgt. Neben einer Geld- und Freiheitsstrafe muss mit der Sicherstellung der Drohne gerechnet werden. Dabei ist auch wurscht, ob es eigentlich geplante Luft- oder Lustaufnahmen werden sollten. Apropos Hansastraße statt auswärts, hier steht ein Blitzer. Der blitzt natürlich nur, wenn ihr zu schnell seid. Und falls ihr auch noch irgendwo eine Radarfalle entdeckt habt, die melden möchtet, gerne hier bei mir unter der 723 2000. Und weil das Wetter passt und das Leben so wunderschön ist, gerade zur Wiesenzeit, geht's jetzt weiter mit Hurts und Wonderful Life.
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1: 14:03 und der Gregor hat nochmal den Blitzer auf der Hansastraße statt auswärts beim Parkplatz bestätigt. Danke, Gregor. Wir kommen die zweite Stunde der Lokalwelle. Am Mikrofon für euch Stefan V. aus München-Thalkirchen.
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1: Ich bin Stefan Schütz. Es ist der Freitag der Entscheidungen. Der Bundesrat berät rund 100 Beschlüsse mit Folgen für Preise, Kindergeld und Steuern. Ab dem 1. Oktober soll der Tankrabatt zurückkommen, bis zu 17 Cent Entlastung pro Liter. Ab 2027 soll Kindergeld automatisch ausgezahlt werden, während beim Wohngeld deutliche Einschnitte drohen. Zudem soll die Tabaksteuer bis 2030 steigen. Die Kosten pro Schachtel steigen voraussichtlich auf mehr als 11 Euro. Sparen statt shoppen. Die Menschen in Deutschland halten ihr Geld gerade lieber zusammen. Der Konsumklimaindex des Nürnberger Instituts für Marktentscheidungen zeigt einen deutlichen Rückgang. Einerseits wird mehr gespart, andererseits wächst die Sorge vor einer höheren Inflation. Die Mehrheit der Haushalte rechnet laut der Studie damit, dass die hohen Energiepreise ihre Kaufkraft verringern. Der Konsumklimaindex ist so niedrig wie seit der Finanzkrise 2008 nicht mehr. Fast 1 Million Autos rufen VW und Audi zurück. Der Grund ist eine Schraube an der Lenkung, die rosten und im schlimmsten Fall brechen kann. Dadurch könnte die Lenkung ausfallen. Betroffen sind unter anderem die Modelle Golf, Tiguan, Touran und Caddy. Die Schraube wird in der Werkstatt kostenlos ausgetauscht. Weltweit handelt es sich potenziell um fast 2,16 Millionen Fahrzeuge, teilte Volkswagen mit. Extreme Hitze schadet Hummeln erheblich, das haben Forschende der Uni Regensburg herausgefunden. Bei Temperaturen bis 38 Grad seien im Labor bis zu 30% der Puppen gestorben. Überlebende Tiere hätten oft verkrüppelte Flügel oder Antennen und ein verdoppeltes Sterberisiko. Das könnte laut den Forschenden die Bestäubung von Nutzpflanzen gefährden. Mit welchem Standort bewirbt sich Deutschland um die Olympischen Spiele ab 2036? Im Rennen sind noch München und die Region Köln-Rhein-Ruhr. Der Deutsche Olympische Sportbund will morgen entscheiden. In sehr guter Erinnerung haben zum Beispiel die Franzosen Olympia 2024 in ihrem Land. Michael Ebers.
2: Ein wichtiger Grund ist, dass Paris weitgehend auf teure olympische Neubauten verzichtet hat. Rund 95% der Wettkampfstätten waren bereits vorhanden oder wurden nur vorübergehend errichtet. Die wenigen neuen oder grundlegend sanierten Anlagen sollen dauerhaft genutzt werden und stehen zum Teil Schulen, Vereinen und dem Breitensport offen.
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3: Der Radio Today Verkehrsdienst meldet auf der A8 Stuttgart Richtung München bei Sulzemoos. Hier haben wir gefahrlich ein defektes Fahrzeug am Verzögerungsstreifen. Dieser ist aktuell blockiert. Auf der A95 Garmisch Richtung München zwischen Dreieck Starnberg und Fürstenried hier eine Unfallaufnahme. Denkt an die Rettungsgasse. Auf der A96 Lindau Richtung München zwischen Leim und Sendling hier ein Unfall. Ich wünsche euch weiterhin eine gute Fahrt.
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3: Mehrfach bestätigt auf der Hansastraße der Blitzerstadt auswärts kurz vorm Parkplatz. Dann folgen ein paar ist gut, Anhänger und zwar einer in Pullach auf der Wolfratshauser Straße beim Erdbeerfeld. In Planegg, an der Amtmannstraße, in Oberhaching auf der Tessinstraße, in der Ortsdurchfahrt Lanzenhaar auf der Münchner Straße beidseitig, in der Ortsausfahrt Seeshaupt Richtung Weilheim, in der Ortsdurchfahrt Ried bei Benediktbeuern und zwar beidseitig in der Ortsdurchfahrt Bad Tölz auf der Lenggrieser Straße, bei der Tankstelle, in der Ortsdurchfahrt Talacker bei Bad Aibling, beidseitig in der Ortseinfahrt Possenhofen von Starnberg kommend, beidseitig in der Ortsdurchfahrt Moosach bei Ebersberg auf der Grafinger Straße, beidseitig und in München auf der Implerstraße stadteinwärts bzw. beidseitig bei der Tankstelle. Für weitere Blitzer die 723-2000.
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3: Ist. Super ist draußen, ein traumhaftes Wetter, sonnig bei Temperaturen zwischen 22 und 25 Grad heute im Freistaat. Am Wochenende wird sogar noch wärmer werden. Die Temperatur hier gemessen 19 Grad in München, Thalkirchen und die Zeit, es ist jetzt 14.20 Uhr. Und jetzt geht's weiter mit Wild Cherry.

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1: Der bayerische Ministerpräsident Dr. Markus Söder hat SPD und Grüne in Berlin vor einem Regierungsbündnis mit der Linkspartei gewarnt. Was er sagte, das erfahrt ihr gleich.
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1: 14.29 Uhr, die Zeit. Ihr hört die Lokalwelle auf Radio Today. CSU-Chef Markus Söder hat SPD und Grüne in Berlin vor einem Regierungsbündnis mit der Linkspartei gewarnt, sein Appell an Grüne und SPD zu prüfen, mit wem man sich binde. Ob die beiden wirklich mit einer linksextremen Gruppe eine Regierung bilden wolle und sich sogar hinter ihnen versammle, sagte der bayerische Ministerpräsident am Rande einer Sitzung des Bundesrates in Berlin. Laut Söder ist die Linkspartei zutiefst antisemitisch. Die Linkspartei in Berlin insbesondere feiere Partys mit Clanchefs, mag das in Einzelfällen möglicherweise sein, aber aus Sicht der Bürger ist das ein Wahnsinn, was hier stattfinde, betonte Söder. Er befürchte, dass Berlin künftig mehr Geld aus dem Länderfinanzausgleich brauche, wenn dort katastrophale Politik gegen Sicherheit, Polizei und Verfassungsschutz gemacht werde. Aktuell erhalte Berlin 4 Milliarden Euro aus dem Länderfinanzausgleich. Die geplanten Enteignungen seien Sozialismus pur. Und deswegen könne es ehrlicherweise überhaupt nicht sein, dass der Länderfinanzausgleich so noch weitergehe. Zudem gäbe es Sorge um die internationale Strahlkraft Deutschlands. Langsamer fahren heißt es zum Beispiel auf der Hansastraße, denn dort wird fotografiert statt auswärts kurz vorm Parkplatz, wenn ihr zu schnell seid. Für weitere Blitzer, die ihr entdeckt habt und melden möchtet, wählt gern hier unsere Studionummer. Ihr kennt sie im Schlaf. Ich sag sie trotzdem, ich muss 089 723 2000.

For you, Freunde des Rock, Pop, Funk and Souls, hier ein Blick auf Bayern Straßen. 14.39 Uhr, die Zeit, man reiche mir einen Kaffee. Es wird hier bekannt gegeben auf der A8 Stuttgart Richtung München bei Sulzemoos, Gefahr durch ein defektes Fahrzeug. Auf der A96 Lindau Richtung München zwischen Leim und Sendling ein Unfall. Und auf dem mittleren Ring zwischen Schwabing und der Gundelindenstraße ein Unfall. Ich wünsche euch weiterhin eine gute und sichere Fahrt. So, jetzt wird's ernst, jetzt kommt der Blitzersalatzettel. Es wird geblitzt aus folgenden Anhängern. Auf der Implerstraße, hier in München, statt einwärts bei der Tankstelle, in Pullach. Auf der Wolfratshauser Straße, beim Erdbeerfeld, in Planegg auf der Amtmannstraße, in Oberhaching auf der Tessinstraße, in der Ortsdurchfahrt Lanzenhaar auf der Münchner Straße, beidseitig in der Ortsausfahrt Seeshaupt Richtung Weilheim, in der Ortsdurchfahrt Ried bei Benedikt Beuern, beidseitig in der Ortsdurchfahrt Bad Tölz auf der Lenggrieser Straße, beidseitig bei der Tankstelle. In der Ortsdorffahrt Talacker bei Bad Aibling beidseitig. In der Ortseinfahrt Possenhofen von Starnberg kommend. In der 60er-Zone, schöne Gegend. In der Ortsdorffahrt Moosach bei Ebersberg auf der Grafingerstraße beidseitig in der 50er-Zone. Und natürlich ein Blitzer vom Olli. Ein Anhänger auf der A952 im Starnberger Dreieck. In der Überleitung zur A95 Richtung München in der 100er-Zone. Und dann haben wir noch den Blitzer auf der Hansastraße statt auswärts kurz vom Parkplatz für weitere. Die 723 2000. 89,0.

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1: Bahnreisen in Unterfranken müssen in einigen Wochen mit Sperrungen und Umleitungen planen. Was der Grund ist, das erfahrt ihr gleich hier in meiner nächsten Regionalmeldung der Lokalwelle.
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1: 14.51 Uhr die Zeit. Ihr hört die Lokalwelle auf Radio Today. Bahnreisen in Unterfranken müssen in einigen Wochen mit Sperrungen und Umleitungen planen. Der Grund: zwischen Gmünden und Aschaffenburg wird die Strecke instand gesetzt. Deshalb ist die Trasse vom 9. November an bis voraussichtlich 12. Dezember dort gesperrt. Für den Regionalverkehr fahren stattdessen Busse. Der Fernverkehr wird umgeleitet, wie die Deutsche Bahn informierte. Auf mehr als 40 Kilometern werden demnach unter anderem die Schienen erneuert und mehr als 500 Schwellen ausgetauscht. Zudem wird auch am 12 Kilometer langen Tunnel zwischen Heigenbrücken und Lauffach gearbeitet, sowie an Bahnhöfen, die entlang der Trasse liegen. So kommt die Bahn nie pünktlich. Und es wird geblitzt aus einem Anhänger auf der A952 in Starnberger Dreieck in der Überleitung von der A, also zur A95 Richtung München in der 100er-Zone. Für weitere Blitzer, die ihr entdeckt habt und ihr auch melden möchtet, wählt gern hier die Studionummer 723 2000. Und jetzt geht's weiter mit einem Cheap Trick.
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1: 15.03 Uhr, die Zeit. Schön, dass ihr dabei seid. Jetzt geht's natürlich weiter, gut gelaunt bei dem Wetter. Hallo mit der richtigen Musikauswahl aus München-Thalkirchen mit dem V. Auf. Na?
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1: Ich bin Stefan Schütz. Eltern sollen Kindergeld nach der Geburt künftig in vielen Fällen automatisch erhalten. Der Bundesrat gab grünes Licht und damit kann die Umstellung 2027 beginnen. Zunächst gilt das Verfahren für Familien, die bereits für ein älteres Kind Kindergeld bekommen. Später sollen auch erste Kinder einbezogen werden. Voraussetzung ist unter anderem, dass der Familienkasse alle nötigen Angaben vorliegen. Der Bundesrat hat ein neues Gesetz zu E-Scootern durchgewunken. Unfallopfer sollen künftig leichter an Schadenersatz kommen. Vermieter von E-Scootern müssen dann unabhängig vom Verschulden haften. Bisher waren die Roller von dieser Halterhaftung ausgenommen. Die Bundesregierung will, dass es Normalität wird, schon in jungen Jahren fürs Alter vorzusorgen. Dazu hat Bundesfinanzminister Klingbeil die Frühstartrente in den Bundestag eingebracht. Der Staat soll für Kinder zwischen 6 und 18 Jahren monatlich 10 Euro für die Altersvorsorge anlegen.
2: Alleine aus der staatlichen Förderung kann bis zum Renteneintritt ein Beitrag von 53.000 Euro entstehen. Wenn jetzt sogar noch die Eltern oder die Großeltern jeden Monat 20 Euro dazugeben, dann wird es nach unseren Schätzungen bis zum Renteneintritt eine Summe von 160.000 Euro sein.
1: Starten soll die Förderung mit dem Jahrgang 2020. Ausgezahlt werden soll das geförderte Kapital grundsätzlich ab dem 65. Lebensjahr. Alle paar Tage gibt es auf Social-Media-Kanälen neue Trends. Einige von ihnen sind gesundheitsgefährdend. Die Bundesländer fordern vom Bund nun Gegenmaßnahmen. So soll es aus ihrer Sicht bestraft werden, wenn Minderjährige verleitet werden, sich aufgrund einer Challenge selbst zu schaden. Bei der Blackout-Challenge zum Beispiel würgen sich Beteiligte vor der Kamera, bis ihnen schwarz vor Augen wird. Fußball-Bundestrainer Jürgen Klopp hat auf die Verletzungen von Jamal Musiala und Kai Havertz reagiert und Florian Wirtz sowie Jonathan Burkhardt früher als geplant nachnominiert. Musiala zog sich vor dem Spiel gegen die Niederlande einen Muskelfaserriss zu, Havertz erlitt eine Muskelzerrung. Wirtz und Burkhardt gehören nun schon für das Spiel gegen Griechenland am Sonntag zum Kader.
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3: Ein Blick auf Bayern Straßen, hier ist der Radio Today Verkehrsdienst und er meldet auf dem mittleren Ring nur eine kleine Meldung bei Plinganser Straße. Hier haben wir einen Unfall. Today wünscht euch eine gute und natürlich sichere Fahrt.
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3: Der Gregor hat einen Blitzer abgemeldet und zwar auf der Hansastraße. Merci dir, die eine gute Fahrt. Und dann haben wir noch hier ein paar Anhänger und zwar einer in Pullach. Auf der Wolfratshauser Straße, beim Erdbeerfeld, auf der Implerstraße, stadteinwärts bei der Tankstelle oder beidseitig besser gesagt im Planegg, auf der Amtmannstraße, Oberhaching, Tessinstraße, Ortsdorffahrt Lanzenhaar, Münchner Straße, beidseitig in der Ortsausfahrt Seeshaupt, Richtung Weilheim, in der Ortsdorffahrt Ried bei Benediktbeuren. Dann haben wir beidseitigen Blitzer. In der Ortsdorffahrt Bad Tölz, auf der Lenkrieser Straße, beidseitig bei der Tankstelle, in der Ortsdorffahrt Talacker bei Bad Aibling, beidseitig in der Ortseinfahrt Possenhofen. Sissi lässt grüßen, die Sissi von Starnberg kommen, beidseitig dann in der Ortsdorffahrt Moosach bei Ebersberg, auf der Grafinger Straße, beidseitig und auf der A952 im Starnberger Dreieck in der Überleitung von der zur A95 München in der 100er Zone. Und falls ihr noch einen Blitzer habt, immer her damit unter der 723-2000.
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3: So schön wie heute bleibt es natürlich auch am Wochenende. Es wird sogar noch ein Tick wärmer werden. Die Temperatur hier bei uns gemessen 19 Grad in München, Thalkirchen und die Zeit, es ist jetzt 15.19 Uhr. Und jetzt geht's weiter mit Jimmy Cliff.
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1: Ja, sie spielten wohl Silvester. Nach den Schüssen auf einen Barbershop in der Heidenheimer Innenstadt ermittelt nun eine Soko. Mehr Einzelheiten dazu gleich.
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1: Das war Spanisch. 15.31 Uhr die Zeit. Ihr hört die Lokalwelle auf Radio Today. Nach den Schüssen auf einen Barbershop in der Heidenheimer Innenstadt ermittelt eine Sonderkommission. Die Polizei will die Nachbarschaft befragen. Die Hintergründe der Tat sind laut Polizei bislang noch unklar. Am Donnerstag fielen kurz nach 3.30 Uhr in der Früh Schüsse auf das Geschäft. Zur Tatzeit waren demnach 4 Menschen in dem Gebäude. Spezialisten der Kriminalpolizei und des Landeskriminalamts Baden-Württemberg hatten am Tatort zahlreiche Spuren gesichert und Zeugen befragt. Die Ermittlungen werden in alle Richtungen geführt. Zudem prüfen die Ermittler, ob die Schüsse mit einem weiteren Vorfall in der Nähe zusammenhängen. Dort war mutmaßlich versucht worden, ein Gebäude in Brand zu setzen. Nach Informationen der dpa wurden gezündete Böller und ein ausgelaufener Benzinkanister entdeckt. Ein Feuer entstand dabei nicht. Und auch wenn Knallerpreise des Barbershops diese Tat rechtfertigen, das geht nicht. Aber dieser Blitzer, der hat Legitimation, und zwar auf der Implerstraße statt einwärts bei der Tankstelle. Blitzt natürlich nur, wenn ihr zu schnell seid. Für weitere Blitzer die 723 2000.

0: 42 die Zeit. Ein kurzer Blick, wirklich kurzer Blick auf Bayern Straßen. Was ist da los, sage ich euch. Auf dem mittleren Ring bei der Plinganser Straße haben wir einen Unfall. Dort bitte Vorsicht und vielleicht eine Rettungsgasse bilden, falls ihr dort einen Stau habt. Ich wünsche euch eine gute Fahrt. Geblitzt wird aus folgenden Anhängern auf der A52 im Starnberger Dreieck in der Überleitung von der A95 nach München, dann in der Ortsdurchfahrt Moosach bei Ebersberg auf der Grafinger Straße, in der Ortseinfahrt Possenhofen von Starnberg kommend, in der Ortsdurchfahrt Thalacker bei Bad Aibling, in der Ortsdurchfahrt Bad Tölz auf der Lenkrieser Straße, in der Ortsdurchfahrt Ried bei Benedikt Beuern, dann in der Ortsausfahrt Seeshaupt Richtung Weilheim, in der Ortsdurchfahrt Lanzenhaar auf der München Straße, in Oberhaching auf der Tessinstraße, in Planegg auf der Amtmannstraße, auf der Implerstraße, bei der Tankstelle, in Pullach auf der Wolfratshauser Straße, beim Erdbeerfeld. Für weitere Blitzer, die ihr entdeckt habt beim Erdbeerpflücken, ruft ihr gern an unter der 723 2000. Jetzt geht's weiter. Feurig mit Red Hot Chili Peppers.
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1: Zwei Mädchen sind bei Töging am Inn, Landkreis Altötting, auf eine Autobahnbrücke geklettert. Mehr dazu gleich.
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1: Nach Stevie Wonder und Superstition jetzt die super Meldung von mir. 15.55 Uhr die Zeit. Ihr hört die Lokalwelle auf Radio Today. Zwei Mädchen sind bei Töging am Inn im Landkreis Altötting auf eine Autobahnbrücke geklettert. Einsatzkräfte stoppten die 14- und 15-Jährige, bevor etwas passierte. Demnach meldeten Zeugen der Polizei am gestrigen Abend zwei Mädchen, die außerhalb des Geländers einer Brücke auf der A94 unterwegs waren und dort rumkletterten. Nach ersten Erkenntnissen wollten sie Bilder und Videos für ihre Social-Media-Accounts aufnehmen. Eine Gefahr für die Mädchen oder für die Verkehrsteilnehmer bestand laut Polizei zu keinem Zeitpunkt. Na Gott sei Dank, die Beamten verständigten die Eltern, die ihre Töchter abholten. Vor Ort wurden die Mädchen zudem auf die möglichen Risiken ihrer Aktion hingewiesen. Was macht man da? Ab nach Hause, 3 Monate Handyverbot und ohne Abendessen ins Bett. Zack. Auf der Waldfriedhofstraße wird geblitzt stadteinwärts. Danke, Alex. Und falls ihr auch einen Blitzer melden möchtet, gerne hier im Studio unter der 723-2000. Sülibababau, so schnell geht's. Das war die Lokalwelle mit dem V. Jetzt geht's übergangslos weiter. Der fliegende Wechsel zur Sabine Finke, ihrem interaktiven Flohmarkt und der Open Line. Viel Spaß dabei. Ein Schau vom V. Habe die Ehre. Genieße die Sonne jetzt. Aloha, Baba und Servus.
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1: 16 Uhr und 3 Minuten. Sie hören Radio Today, die Quick Times, die Freitagsausgabe. Nicht vergessen, 16:30 die Open Line, der interaktive Flohmarkt. Ich bin Sabine Finke. Hallo und Servus zusammen.
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1: Ich bin Stefan Schütz. Nach Bundestag hat nun auch der Bundesrat dem Tankrabatt zugestimmt. Das Gesetz sieht vor, die Energiesteuern auf Diesel und Benzin von Oktober bis Dezember um etwa 14 Cent pro Liter zu senken. Einschließlich Mehrwertsteuer entspricht dies einer Entlastung von rund 17 Cent. Fraglich ist, ob die Mineralölkonzerne die Preissenkung voll weitergeben. Kosten für den Staat etwa 2,5 Milliarden Euro. Sozialverbände hätten lieber, wenn gezielt Haushalte mit geringem Einkommen entlastet würden. Zehntausende Schülerinnen und Schüler sind auf die Straße gegangen, um gegen eine Rückkehr zur Wehrpflicht zu demonstrieren. Laut Initiative Schulstreik gegen Wehrpflicht beteiligten sich geschätzt 45.000 Menschen in rund 100 Städten. In München und Nürnberg waren es zusammen rund 1.100. Seit Januar müssen junge Männer ab dem Jahrgang 2008 zur Musterung gehen. Kommen nicht genug Freiwillige zusammen, will der Bundestag über eine Wehrpflicht abstimmen. In Deutschlands wichtigster Wasserstraße, dem Rhein, fallen die Pegel immer noch. Grund ist der ausbleibende Regen. Unter anderem werden in Nordrhein-Westfalen historische Tiefststände erwartet, etwa in Düsseldorf und Duisburg-Ruhrort. Frachtschiffe können deshalb nur mit deutlich weniger Ladung fahren. Das könnte mittelfristig Waren teurer machen. Eine echte Entspannung ist laut der Bundesanstalt für Gewässerkunde nicht in Sicht. Die italienische Regierung verschärft die Regeln an Schulen. Ab dem kommenden Schuljahr gilt dort ein Burka-Verbot und eine Obergrenze für ausländische Schüler mit geringen Italienischkenntnissen, Claudia Wächter berichtet.
2: Bei etwa einem Drittel ist Schluss, denn mehr Ausländer, die nicht gut Italienisch sprechen, sei für alle in der Klasse ein Problem, sagt die Regierung hier. Im Blick hat sie vor allem neu zugewanderte Kids und Jugendliche und auch Eltern mit Sprachproblemen, die müssen hier bald Italienisch lernen, ansonsten gibt's ein Bußgeld.
1: Das Münchner Oktoberfest beschert der Lufthansa in einem kriegsbedingt schwierigen Jahr Scharen feierfreudiger Passagiere. Während der 16 Tage dauernden Wiesn erwartet die Fluggesellschaft 1,7 Millionen Passagiere in München. An erster Stelle stehen US-Fluggäste, gefolgt von Italienern und Briten, so ein Sprecher.
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0: Ganz genau, der Radio Today Verkehrsdienst. Und der meldet aktuell die B304 Wasserburg am Inn in Fahrtrichtung München. Zwischen Thomannweg und Leuchtenbergring hat sich ein Stau gebildet. Und am mittleren Ring stehen sie bei der Plinganser Straße. Da ist der linke Fahrstreifen blockiert. Der Grund hier ein Unfall. Ich wünsche eine stressfreie und gute Fahrt.
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0: Geblitzt wird auch, und zwar auf der Hansastraße statt auswärts, Höhe des Kulturgeländes dort. Da wartet ein großer bzw. ein grauer Bus auf Sie. Dann ganz neu, danke an den Alex, die Waldfriedhofstraße statt einwärts, blitzgefährlich. Ein Blitzanhänger doch, soweit habe ich es jetzt in Erinnerung. Wenn ich es richtig in Erinnerung habe, es geht weiter mit Blitzanhängern, die sicher Blitzanhänger sind. Implerstraße statt einwärts bei der Tankstelle. In Pullach die Wolfratshauser Straße beim Erdbeerfeld. In Planegg die Amtmannstraße. In Oberhaching die Tessinstraße. Ortsdurchfahrt Lanzenhaar, die Münchner Straße. Ortsausgang Seeshaupt Richtung Weilheim. Ortsdurchfahrt Ried bei Benedikt Beuern. Tempo 50 beidseitig. Ortsdurchfahrt Bad Tölz, Lenkrieser Straße bei der Tankstelle beidseitig. Ortsdurchfahrt Talacker bei Bad Aibling beidseitig. Ortseingang Possenhofen von Starnberg kommend. Tempo 60, Sie ahnen es schon, gilt auch für die Ortsdurchfahrt Moosach bei Ebersberg auf der Grafinger Straße, Tempo 50 und ja, ganz genau, beidseitig. Und wenn Sie noch unterwegs sind und einen Blitzer sehen, dann ran ans Telefon 723 2000 wählen 089 723 2000.
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0: Ein sonniger Tag, ein freundlicher Abend, dann geht's durch eine sternenklare Nacht. Die Temperaturen sinken auf minus 6 plus plus 1 Grad. Morgen am Samstag sieht es ähnlich aus, 20 bis 26 Grad. Von Sonntag bis Mittwoch nächster Woche bleibt es beim sonnigen Altweibersommer. Es wird sogar noch wärmer mit Nachmittagswerten um über 25 Grad. Hier in München-Thalkirchen messen wir aktuell sehr sonnige plus 19 Grad vor unserem Studiofenster. Und zum Abschluss ein Blick auf die Uhr, 16 Uhr und 19 Minuten.

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1: Gleich gibt's hier den nächsten Klassiker im Programm von Radio Today, nämlich die Open Line. Das ist der interaktive Flohmarkt. Dann haben wir wieder 3 Minuten Zeit für Ihre privaten Kleinanzeigen.
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0: 16:29 wurde es gerade eben mit Musik von der schönsten singenden Föhnwelle der Welt. Jetzt für Sie also die Open Line, der interaktive Flohmarkt. Die Studiotelefonnummer 723-2000.
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0: Radio Today. Ganz genau 7.23.2000. Jetzt wählen für die Open Line. Kaufen, verkaufen, tauschen, suchen, grüßen, daten und natürlich auch verschenken. Gemäß dem Motto: jeden Tag eine gute Tat oder auch zwei. Die Open Line gibt es ja werktags im Programm von Radio Today dreimal. Nämlich in der Morgenwelle um 7.30 Uhr, in der Quick Times am frühen Nachmittag um 16.30 Uhr und ebenfalls noch einmal in der Rush-Hour-Sendung am frühen Abend um 19.30 Uhr. Aber warum so lange warten, wenn das Gute so nahe liegt? Noch einmal die Studiotelefonnummer für die Open Line, die 723-2000. Wir machen weiter mit Musik. Nein, ach, wir machen weiter mit einem neuen Flitzerblitzer. Danke an den Olli. Hätte ich jetzt beinahe vergessen. Es gibt einen neuen Blitzanhänger, und zwar bei der Ortsdurchfahrt Irschenberg auf der Miesbacher Straße. Blitzt in beiden Fahrtrichtungen. Tagsüber ist dort nämlich Tempo 30 angesagt. Das Ganze in Höhe der Busstelle. Danke, Bushaltestelle. Danke dafür. Weitere Flitzerblitzer auch gerne unter der 723-3030. Die dürfen Sie aber auch wählen, wenn Sie was für die Open Line haben. Und deshalb schauen wir auch in die erste Leitung rein. Radio Today, schönen guten Nachmittag.
2: Hallo, da spricht der Heinz, servus.
0: Heinz, servus.
2: Ich hätte Umzugskartons abzugeben, günstig, so um die 2 Euro, sind aber hohe Qualität Speditionskartons.
0: Mhm.
2: Also wirklich stabile Dinger, nicht so Baumarktware.
0: Okay, und die sind größer oder sind das auch so Bücherkartons, also kleinere?
2: Na, das sind kleinere und größere, also große, normale Größe, wie man sonst kennt, und ein bisschen kleiner für Bücher oder für irgendwelche Ersatzteile oder sonstiges, falls jemand was anderes aufheben möchte oder Ordner für die Steuer oder sowas.
0: Ja, ja, genau. Vor allem, wenn man mal gepackt hat, weiß man eben, dass eine große Kiste voll mit Büchern irgendwann nicht mehr zu tragen ist, gell? Deswegen braucht man die kleine Bücherkisten.
2: Ja, ja, so ist es.
0: Oder Schallplatten, auch ganz schlecht. Große Kiste voll mit Schallplatten, kann auch keiner mehr tragen. Mhm. Gut, also Heinz, dann eine Telefonnummer bitte.
2: Telefonnummer ist 0171 82 42 047.
0: Nochmal wiederholen, bitte.
2: 0171 82 42 047. Das ist Kreis Fürstenfeldbruck.
0: Genau, das wäre jetzt meine letzte Frage noch gewesen, wo abzuholen im Landkreis Fürstenfeldbruck. Okay, viel Erfolg beim Verkaufen.
2: Danke dir.
0: Danke.
2: Servus.
0: Servus. Ausgabe des interaktiven Flohmarktes dann um 19.30 Uhr. Wir machen weiter mit Musik. Hier kommt Starkstrom von AC/DC.

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1: 16:40 wurde es gerade eben mit den Pointer Sisters. Davor hörten sie AC/DC und gleich geht's mit den Talking Heads weiter. Aber zunächst der Service, der Blick auf die Straßen in und um München. Der Radio Today Verkehrsdienst meldet, die B304 Wasserburg am Innenfahrt Richtung München zwischen Thomannwerk und Leuchtenbergring ein Stau. Am mittleren Ring ein Unfall bei der Plinganser Straße. Der linke Fahrstreifen ist blockiert. Da wo es rollt, eine stressfreie und gute Fahrt. Die Flitzerblitzer, Hansastraße statt auswärts, Höhe der Kultureinrichtung dort, ein grauer Bus wartet auf Sie, dann die Waldfriedhofstraße statt einwärts, weiter geht es mit Blitzeranhängern, Implerstraße bei der Tankstelle, Pullach-Wolfratshauser-Straße beim Erdbeerfeld, Planegg-Amtmann-Straße, Oberhaching-Tessin-Straße, Ortsdurchfahrt-Irschenberg, die Miesbacher-Straße beidseitig bei der Bushaltestelle, Tempo 30, Ortsdurchfahrt-Lanzenhamm-Münchner-Straße, Ortsausgang Seeshaupt, Ortsdurchfahrt-Ried bei Binnebeck-Deuern, Ortsdurchfahrt Bad Tölz-Lenk-Rieser-Straße, beidseitig gilt für die anderen Blitzeranhänger auch. Ortsdurchfahrt Talacker bei Bad Aibling, Ortseingang Possenhofen von Starnberg kommen Tempo 60 und Ortsdurchfahrt Mosach bei Ebersberg auf der Grafinger Straße Tempo 50. Blitzer entdeckt, eingecheckt, 723 2000 wählen 089 723 2000. Ich bin Sabine Finke, schön, dass Sie mit dabei sind.
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0: Ein 29 Jahre alter Mann hat sich in Regensburg schwer verletzt, als er auf der Flucht vor der Polizei aus dem Fenster einer Wohnung im zweiten Stock sprang. Wie die Polizei mitteilte, wurden die Wohnung sowie weitere Objekte gestern unter anderem wegen des Verdachts der Rauschgiftkriminalität durchsucht. Dabei sind insgesamt rund 500 Gramm Cannabis, weitere Betäubungsmittel, ein gestohlener E-Scooter sowie Bargeld im niedrigen dreistelligen Bereich sichergestellt worden. Der 29-Jährige hatte sich den Angaben nach in der Wohnung aufgehalten, in der der Großteil des Cannabis gefunden wurde. Er wurde in ein Krankenhaus gebracht. Die Ermittlungen in dem Fall dauern an. Zuvor hatte die Polizei drei Männer im Alter von 27, 28 und 38 Jahren verhaftet. Sie sind demnach in JVAs gebracht worden. 16.53 Uhr, Sie hören Radio Today, die Quick Times. Wenn Sie unterwegs sind und einen Flitzerblitzer sehen, dann nicht schüchtern sein, ran ans Telefon und die Blitzer-Hotline wählen. Das ist unsere Studio-Telefonnummer, die 723 2000 089 723 2000.
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2: Hi Rockers, hier ist eure Lieblingsband Magical Heart aus München. Und das ist unser Song My Poison, live aufgenommen in den Q7 Studios auf Radio Today. Viel Spaß damit.

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2: 17 Uhr und eine Minute. Sie hören Radio Today, die Quick Times, die Freitagsausgabe. Schön, dass Sie mit uns in der Rush-Hour unterwegs sind und ins wohlverdiente Wochenende starten. Ich bin Sabine Finke. Hallo und Servus zusammen.
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1: Ich bin Stefan Schütz. Der Weg für die Neuauflage des Tankrabatts ist frei. Bundestag und Bundesrat billigten ein Gesetz, das von Oktober bis Ende Dezember Erleichterungen von rund 17 Cent je Liter Benzin und Diesel vorsieht. Weitere Beschlüsse: Eltern müssen ab 2027 in vielen Fällen keinen Kindergeldantrag mehr stellen und unter anderem soll der Zugang zu Schuldnerberatungsstellen einfacher werden. Wer von einem Elektroroller angefahren wird oder über einen solchen stolpert, bleibt manchmal auf seinen Behandlungskosten sitzen. Ein neues Gesetz soll dafür sorgen, dass Unfallopfer einfacher an Schadenersatz kommen. Auch das Gesetz hat der Bundesrat durchgewunken. Künftig muss der Betreiber einer E-Roller-Flotte für die Unfallkosten aufkommen, wenn der eigentliche Verursacher nicht belangt werden kann. Volkswagen und seine Töchter Audi und Seat rufen Millionen Fahrzeuge in die Werkstätten. In Deutschland sind mindestens gut 950.000 Autos betroffen. Grund ist eine fehlerhafte Schraube, die im schlimmsten Fall die Lenkung ausfallen lässt, Ronny Thorau berichtet.
2: Der Rückruf sei vorsorglich. Die problematische Schraube an der Lenkung, heißt es, könnte bei bestimmten Umwelteinflüssen und jahrelangem Betrieb unter Streusalzeinfluss korrodieren und die Lenkung beeinträchtigen. Betroffen sind zahlreiche Modelle von VW aus vielen Baujahren, ebenso Audi und Seat-Modelle. Der Austausch der Schraube in der Werkstatt dauert laut VW bis zu einer Stunde.
1: Eine steigende Zahl der Unternehmen in Deutschland setzt auf befristete Arbeitsverträge. 26% der vom IFO-Institut befragten Unternehmen setzen verstärkt auf diese Anstellungsform, berichtet der Spiegel. Vor einem Jahr waren es 12%. Befristete Verträge laufen aus, ohne dass eine Kündigung nötig ist. Bereits heute setzen 30% der Betriebe dieses Instrument ein, vor allem in der Industrie. So früh in einem Jahr und so schnell wie noch nie haben Frankens Winzer ihre Trauben von den Reben geholt. Allerdings liegt das daran, dass der Ertrag vergleichsweise gering ausfällt, mit dem Schnitt 55 Hektoliter je Hektar, 12 weniger als im vergangenen Jahr. Die etwa 2800 Winzer in Franken befinden sich den Angaben zufolge in wirtschaftlich schwierigen Zeiten. Es werde beim Wein gespart und die Konkurrenz aus dem Ausland sei groß, heißt es.
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3: Der Radio Today Verkehrsdienst meldet zurzeit keine Verkehrsbehinderungen in unserem Sendegebiet. Auch weiterhin eine stressfreie und gute Fahrt.
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3: Es wird geblitzt, Hansastraße stadtauswärts, Höhe des Kulturgeländes, ein grauer Bus, Waldfriedhofstraße stadteinwärts, Blitzanhänger, soweit das Auge reicht, Implerstraße stadteinwärts, dann Pullach-Wolfratshauser-Straße, Planegg-Amtmannstraße, Oberhaching-Tessin-Straße, Ostdurchfahrt-Lanzenhardy-Münchner-Straße, Riedbar-Benedikt-Beuern, Ortsdurchfahrt-Tempo 50, alles weitere beidseitig und Ortsdurchfahrten, Bad Tölz-Lingrieser-Straße, Talacker bei Bad Aibling, Possenhofen von Starnberg kommen Tempo 60, sowie Mosach bei Ebersberg die Grafingerstraße Tempo 50. Und wir haben noch den Ortsausgang Seeshaupt Richtung Weilheim und ein Blitzanhänger auch noch bei der Ortsdurchfahrt Irschenberg, die Miesbacher Straße beidseitig, tagsüber dort Tempo 30 in Höhe der Bushaltestelle. 723 2000 089 723 2000 für die Flitzerblitzer dieser Stadt.
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3: Ein sonniger Tag, ein freundlicher Abend und eine sternenklare Nacht. Die Temperaturen minus 6 bis plus 1 Grad, natürlich in der Nacht. Morgen sieht es ähnlich aus, nicht in der Nacht, sondern tagsüber 20 bis 26 Grad. Von Sonntag bis Mittwoch nächster Woche bleibt es beim sonnigen Altweibersommer und es wird noch wärmer mit Nachmittagswerten um und über 25 Grad. Hier in München-Thalkirchen sind es 18 Grad vor unserem Studiofenster und zum Abschluss ein Blick auf die Uhr, 17 Uhr und 16 Minuten.
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1: Der internationale Luftverkehr leidet unter den Folgen des Iran-Kriegs. Für die Lufthansa bedeutet das München Oktoberfest hingegen ein willkommenes Zwischenhoch mit extra Flügen. Gleich mehr dazu.
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Das Münchner Oktoberfest beschert der Lufthansa in einem kriegsbedingten schwierigen Jahr Scharen feierfreudiger Passagiere. Während der 16 Tage dauernden Wiesn erwartet die Fluggesellschaft nämlich 1,7 Millionen Passagiere in München. An erster Stelle stehen US-Fluggäste, gefolgt von Italienern und Briten. Das sagte Heiko Reitz, der für das Drehkreuz München zuständige Lufthansa-Manager. Besonders hoch sei die Nachfrage aus der Region London. Demnach hat die Lufthansa mit 23 zusätzlichen Flügen zum Flughafen Stansted ihr Angebot während der Wiesn verdoppelt. Und die sind alle voll ausgelastet, so Reitz, also die Flieger. Vergleichszahlen zum Vorjahr nannte der Manager nicht. Die Passagierzahlen am zweitgrößten deutschen Flughafen insgesamt, nicht nur diejenigen der Lufthansa, waren im ersten Halbjahr überdurchschnittlich um gut 4% auf 18,9 Millionen Passagiere kräftig gesunken. Hauptursache war der Iran-Krieg. Am Frankfurter Flughafen war das Minus allerdings erheblich kleiner ausgefallen als in München. 17.28 Minuten, Sie hören Radio Today, die Quicktimes, die Freitagsausgabe heute am 25. September. Wenn Sie unterwegs sind und einen Blitzer sehen, dann die 723 2000 wählen, 089 723 2000.

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1: Schon wieder 17:39 Uhr. Sie hörten gerade Grand Funk Railroad, davor Oliver und Ken Laszlo. Ja, Sie hören die besten Classics aller Zeiten hier bei Radio Today in der Open Line. Nein, natürlich nicht in der Open Line, auch nicht in der Hitline, sondern in der Quick Times, der Rush Hour Sendung. Zeit für den Service, auch in dieser Programmstunde schauen wir noch einmal auf die Straßen in und um München für Sie. Der Radio Today Verkehrsdienst meldet zurzeit keine Verkehrsbehinderungen in unserem Sendegebiet, auch weiterhin eine stressfreie und gute Fahrt. Damit fix zu den Flitzerblitzern, Hansastraße statt auswärts, ein grauer Bus, Waldfriedhofstraße statt einwärts, Blitzanhänger, Implerstraße statt einwärts. Weitere Blitzanhänger, Ortszufahrt Irschenberg, Miesbacher Straße beidseitig, Tempo 30 bei der Bushaltestelle, Pullach, Wolfratshauser Straße, Planegg, Amtmannstraße, Oberhaching, Tessinstraße. Dann Ortsausgang Seeshaupt Richtung Weilheim, es folgen Ortsdurchfahrten, Lanzenhaar, Münchner Straße, Ried bei Benediktbeuern, Bad Tölz, Lengrieser Straße, Thallage bei Bad Aibling, Possenhofen von Starnberg kommend sowie Mosach bei Ebersberg, Grafinger Straße, Tempo 50 beidseitig. Und wenn Sie noch einen Blitzer sehen, die 723-2000 wählen. 17:40 Uhr, ich bin Sabine Finke. Schön, dass Sie mit dabei sind.
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0: Ein 32 Jahre alter Autofahrer hat in Dietmannsried im Landkreis Oberallgäu mit seinen beiden Kindern im Wagen einen Unfall gebaut. Wie die Polizei mitteilte, stand der Mann mutmaßlich unter dem Einfluss von Drogen. Dieser war am Mittwoch mit seinen 3 und 8 Jahre alten Kindern unterwegs, als der Wagen aus bislang ungeklärter Ursache von der Fahrbahn abkam und sich mehrfach überschlug. Anstatt am Unfallort zu bleiben, fuhr der 32-Jährige mit dem stark beschädigten Auto zunächst nach Hause. Gegenüber der Polizei gab er später an, er habe seine Kinder so schnell wie möglich nach Hause bringen wollen. In der Zwischenzeit war von Zeugen bereits ein Notruf abgesetzt worden. Nach Angaben der Polizei soll der Mann erst nach Drängen eines Bekannten zum Unfallort zurückgekehrt sein, wo er schließlich von den Beamten auch angetroffen wurde. Bei der Unfallaufnahme bemerkten die Polizisten bei dem Fahrer drogentypische Auffälligkeiten. Ein Schnelltest reagierte positiv. Die Polizei ordnete eine Blutabnahme an. Der Mann und seine beiden Kinder wurden bei dem Überschlag leicht verletzt und zur medizinischen Abklärung in ein Krankenhaus gebracht. Gegen ihn wird nun wegen Gefährdung des Straßenverkehrs infolge von Drogeneinfluss sowie wegen unerlaubten Entfernens vom Unfallort ermittelt. 17.54 Uhr, Radio Today, die Quick Times, die Freitagsausgabe. Blitzer entdeckt, bei Radio Today eingecheckt. 723 2000, wählen 089 723 2000.
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3: 18:01. Sie hören Radio Today, die Quick Times, die Freitagsausgabe. Schön, dass Sie mit uns in der Rush-Hour unterwegs sind und ins wohlverdiente Wochenende starten. Ich bin Sabine Finke. Hallo und Servus zusammen.
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1: Ich bin Stefan Schütz. Ein neuer Tankrabatt ist beschlossene Sache. Von Oktober bis Ende Dezember wird die Energiesteuer auf Diesel und Benzin um 14 Cent pro Liter gesenkt. Mit Mehrwertsteuer ergibt sich eine Entlastung von 17 Cent pro Liter. Grünen-Fraktionschefin Dröge nannte den Tankrabatt eine Schwachsinnslösung. Sie verwies darauf, dass er schon beim letzten Mal im Mai und Juni nicht vollständig an die Autofahrenden weitergegeben worden war. Sogenannte Challenges in sozialen Medien, bei denen sich Kinder und Jugendliche selbst schädigen, sollen wirksamer bekämpft werden. Das fordern die Bundesländer. Ronny Thorau berichtet.
2: Scharfe oder gar giftige Dinge zu sich nehmen oder sich zu würgen bis zum Blackout oder noch Schlimmeres. Solche vermeintlichen Challenges oder Mutproben in sozialen Medien können zu schwersten Verletzungen führen. Die Länderinitiative richtet sich an die Bundesregierung. Sie wird damit aufgefordert, das Recht zu schärfen mit einem Straftatbestand des Verleitens von Minderjährigen zu Selbstschädigungen.
1: Das Bundespolizeigesetz wird reformiert. Nach einem Beschluss von Bundestag und Bundesrat darf die Bundespolizei künftig bei besonderen Gefahrenlagen automatische Gesichtserkennung etwa an Bahnhöfen einsetzen, zum Beispiel zur Suche nach entführten Kindern. Neu sind auch Befugnisse zur Handyortung, anlasslose Kontrollen in Waffenverbotszonen sowie KI-gestützte Erkennung verdächtiger Bewegungsmuster per Video. Die Agrarminister der Länder wollen die bundesweiten roten Gebiete für die Düngung abschaffen. Stattdessen sollen die Bundesländer künftig eigene regionale Regeln für den Grundwasserschutz aufstellen. Damit wollen sie einen Kompromiss zwischen Landwirtschaft und Gewässerschutz finden. Kritik kommt vom Verband Kommunaler Wasserversorger. Er fordert weiterhin bundesweit einheitliche Regeln, um das Grundwasser wirksam zu schützen. Fußball-Bundestrainer Jürgen Klopp hat auf die Verletzungen von Jamal Musiala und Kai Havertz reagiert und Florian Wirtz sowie Jonathan Burkhardt früher als geplant nachnominiert. Musiala zog sich vor dem Spiel gegen die Niederlande einen Muskelfaserriss zu, Havertz erlitt eine Muskelzerrung. Wirtz und Burkhardt gehören nun schon für das Spiel gegen Griechenland am Sonntag zum Kader.
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3: Der Radio Today Verkehrsdienst meldet, die B304 Wasserburg am Innenfahrt Richtung München. Zwischen Thomannwerk und Weg und Leuchtenbergring ein Stau. Und am mittleren Ring hat es einen Unfall gegeben. Zwischen Saporobogen und der Lerchenauer Straße ist der linke Fahrstreifen blockiert. Ich wünsche eine gute und sichere Fahrt.
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3: Die Flitzerblitzer. Hansastraße statt auswärts. Ein großer bzw. ein grauer Bus in Höhe der Kultureinrichtung sowie Waldfriedhofstraße statt einwärts. Dann Blitzanhänger Implerstraße statt einwärts, Pullach-Wolfratshauser Straße, Planegg-Amtmannstraße und der Haching-Tessin-Straße. Wir haben einen Ortsausgang Seeshaupt Richtung Weilheim und den Ortseingang Possenhofen von Starnberg kommen Tempo 60 beidseitig. Dann haben wir die Ortsdurchfahrt Irschenberg, die Miesbacher Straße beidseitig, Tempo 30 bei der Bushaltestelle. Es folgen weitere Ortsdurchfahrten. Lanzenhaar Münchner Straße, dann Ried bei Benedikt Beuern, Bad Tölz, die Lenkrieser Straße beidseitig bei der Tankstelle, Talacker bei Bad Aibling beidseitig, sowie Mosach, die Ortsdurchfahrt dort bei Ebersberg, Grafinger Straße, Tempo 50 beidseitig. Ortseingang Possenhofen von Starnberg kommt, hatte ich bereits gesagt. Also, ziemlich viel geboten bei den Blitzanhängern. Wenn Sie unterwegs sind und vielleicht auch noch einen entdecken, dann 723 2000 wählen. 089 723 2000.
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3: Ein sonniger Tag, ein freundlicher Abend, eine sternenklare Nacht. Die Temperaturen in der Nacht minus 6 bis plus 1 Grad. Morgen am Samstag ähnliche Werte und viel Sonnenschein, 20 bis 26 Grad sogar. Von Sonntag bis Mittwoch nächster Woche bleibt es bei sonnigem Altweibersommer. Es wird noch wärmer mit Nachmittagswerten um und über 25 Grad. Hier in München-Thalkirchen messen wir aktuell plus 18 Grad vor unserem Studiofenster. Und zum Abschluss ein Blick auf die Uhr, 18 Uhr und 19 Minuten.
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0: Menschenmassen, Fahrgeschäfte, Bierzelte. Für Filmemacher ist der Trubel des Oktoberfestes offenbar reizvoll. Aktuell sind dort auch zwei TV-Ermittler im Einsatz. Gleich mehr dazu.
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ein Mord auf dem Oktoberfest? Ja, darum geht es in einem neuen Tatort, der gerade in München mitten im Wiesentrubel gedreht wird. Der Titel Teufelsrad, womit auch schon der Ort des Geschehens feststeht. Hinter den Kulissen des berühmten Fahrgeschäfts liegt nämlich eine Leiche. Ganz klar ein Fall für die Kommissare Kali Hammermann, so heißt er, der Schauspieler Ferdinand Hofer in seiner Rolle dort, und Nikola Buwak, das ist der Schauspieler Carlo Ljubek, die ab 2027 als Nachfolger von Bartitsch und Leitmeier im Dienst des Münchner Tatorts sind. Eine Produktion, bei der Hofer und Ljubek dann schon zum dritten Mal als Ermittlerduo im Einsatz zu sehen sein werden. Ebenfalls mit dabei Jutta Speidel als Teufelsradbetreiberin und Pola Jane O'Mara als Polizistin der Münchner Wiesenwache. Die Folge aus der ARD-Krimireihe Tatort ist übrigens nicht der einzige Film, der aktuell auf dem wohl größten Volksfest der Welt gedreht wird. Unter der Regie von Simon Verhoeven, den kennen Sie von Willkommen bei den Hartmanns und Ach, diese Lücke, diese entsetzliche Lücke, entsteht dort gerade auch eine romantische Netflix-Liebeskomödie mit dem Arbeitstitel. Da war man jetzt aber wirklich kreativ, muss ich sagen. So ein kreativer Arbeitstitel. Ja, Oktoberfest. 18:29 Uhr, Sie hören Radio Today. Danke an die Sandra, ein neuer Flitzerblitzer in Ottendichl. So heißt der Ort, fahrt Richtung Vaterstetten bei der Abzweigung nach Vaterstetten in der Tempo 50 Zone ein Dreibein. Weitere Blitzer 7:23 2000 wählen.

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mit Don Henley, aber zunächst der Blick auf die Straßen in und um München. Der Radio Today Verkehrsdienst meldet den mittleren Ring zwischen Sapporo-Burgen und Lerchenauer Straße. Ein Unfall, der linke Fahrstreifen ist blockiert. Ich wünsche eine stressfreie und gute Fahrt. Die Flitzerblitzer, wir haben die Hansastraße stadtauswärts sowie die Waldfriedhofstraße stadteinwärts. Dann gibt es die Implerstraße stadteinwärts mit einem Blitzanhänger. Weitere Folgen: Pullach-Wolfratshauser Straße, Planegg-Amtmannstraße, Oberhaching, Tessinstraße, Ortsdurchfahrt Lanzenhaar-Münchner Straße, Ortsausgang Seeshaupt-Weilheim, Ortsdurchfahrt Ried bei Benedikt-Beuern, Ortsdurchfahrt Bad Tölz, Lenggrieser Straße, Talacker bei Bad Aibling, Mosach bei Ebersberg, Raffinger Straße und noch Ortseingang, nämlich Possenhofen von Starnberg kommen in der Tempo-60-Zone. Und wir haben noch einen Blitzanhänger bei der Ortsdurchfahrt Irschenberg, Miesbacher Straße, bei der Bushaltestelle, Tempo 30 in beiden Fahrtrichtungen blitzgefährlich, und noch ein Dreibein, danke an die Sandra in Otten-Dichl, bei der Abzweigung in Fahrtrichtung Vaterstetten in der Tempo 50-Zone. Blitzer entdeckt, eingecheckt, 723-2000 wählen, 089 723-2000.

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1: Fränkische Winzer holen ihre Trauben in einer Turbozeit ein. Trockenheit und Hitze sorgen für niedrige Erträge, doch Preiserhöhungen sind kaum möglich. Weitere Einzelheiten gleich.
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0: so früh in einem Jahr und so schnell wie noch nie haben Frankens Winzer ihre Trauben von den Reben geholt. Von der Blüte bis zur Lese waren es im Mittel von 1971 bis ins Jahr 2000 etwa 102 Tage. In diesem Jahr lagen nur rund 85 Tage dazwischen. Der Klimawandel sorgt für eine immer frühere Blüte und beschleunigt die Entwicklung der Trauben. Allerdings gibt es heuer einen eher mageren Ertrag, im Schnitt 55 Hektoliter je Hektar. Im Jahr zuvor waren es noch 72 Hektoliter, 2024 etwa 57. Der 10-Jahres-Durchschnitt liegt bei 66,9 Hektolitern. Trockenheit und große Hitze setzten nach Angaben des Fränkischen Weinbauverbandes den Trauben zu und das spiegelte sich dann auch in der Erntemenge wider. Die Preise dürften trotz aller Herausforderungen stabil bleiben, denn man kann alle Teuerungen nicht einfach an den Konsumenten weitergeben. Das würde dieser nicht mittragen. Die Anbaufläche für Wein in Franken erstreckt sich übrigens in etwa von Bamberg bis Aschaffenburg. Insgesamt gibt es etwa 2800 Winzer und eine Ertragsrebfläche von rund 5800 Hektar. 200 Hektar weniger sind bestockt als noch im Vorjahr. 18.52 Uhr, Radio Today, die Quicktimes, die Freitagsausgabe. Wenn Sie unterwegs sind und einen Flitzerblitzer sehen, nicht schüchtern sein, ran ans Telefon 723 2000 wählen, 089 723 2000.
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2: 19:04. Sie hören Radio Today, die Quick Times, die Freitagsausgabe. Heute am 25. September. Um 19:30 noch einmal die Open Line, der interaktive Flohmarkt. Ich bin Sabine Finke. Hallo und Servus zusammen.
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1: Ich bin Stefan Schütz. Um Autofahrerinnen und Autofahrer wegen der hohen Spritpreise zu entlasten, ist ein neuer Tankrabatt beschlossen worden. Von Anfang Oktober bis Ende Dezember sollen die Steuern auf Benzin und Diesel um 17 Cent je Liter gesenkt werden. Grünen-Fraktionschefin Dröge nannte den Tankrabatt eine Schwachsinnslösung. Sie verwies darauf, dass er schon beim letzten Mal im Mai und Juni nicht vollständig an die Autofahrer weitergegeben worden war. Angekündigt ist zudem noch ein Spritpreisdeckel, dessen Höhe noch festgelegt werden muss. Getunte Autos, aufheulende Motoren und aggressives Fahren, dagegen wollen die Bundesländer vorgehen, das hat der Bundesrat beschlossen. Ziel ist es, dass die Bundesregierung einheitliche Regeln schafft, solche Fälle zu bestrafen. Fiona Reinhardt berichtet.
2: Erhöhte Bußgelder, Punkte in Flensburg oder befristete Fahrverbote. Die Bundesländer machen verschiedene Vorschläge, wie das sogenannte Autoposing auf Deutschlands Straßen bekämpft werden kann. Zum Beispiel könnten auch sogenannte Lärmblitzer zum Einsatz kommen. Wichtig sei auch, dass getunte Autos schneller aus dem Verkehr gezogen werden können.
1: Volkswagen ruft mehrere Millionen Fahrzeuge in die Werkstätten. Grund ist ein mögliches Lenkungsproblem. Eine Schraube kann durch Streusalz mit der Zeit rosten. Betroffen sind auch die Töchter Audi und Seat. In Deutschland geht es um mindestens 950.000 Autos. Der Austausch der Schraube in der Werkstatt ist kostenlos und dauert bis zu einer Stunde, heißt es. Bundesweit sind Zehntausende Schülerinnen und Schüler auf die Straße gegangen, um gegen eine Rückkehr zur Wehrpflicht zu demonstrieren. Laut Initiative Schulstreik gegen Wehrpflicht beteiligten sich 45.000 Menschen in rund 100 Städten. Seit Januar müssen junge Männer ab Jahrgang 2008 zur Musterung gehen. Kommen nicht genug Freiwillige zusammen, will der Bundestag über eine Wehrpflicht abstimmen. Das Münchner Oktoberfest beschert der Lufthansa in einem kriegsbedingt schwierigen Jahr Scharen feierfreudiger Passagiere. Während der 16 Tage dauernden Wiesen erwartet die Fluggesellschaft 1,7 Millionen Passagiere in München. An erster Stelle stehen US-Fluggäste, gefolgt von Italienern und Briten, so ein Sprecher.
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3: Radio Today Verkehrsdienst meldet die A8 München Richtung Salzburg. Zwischen Hofoldinger Forst und Holzkirchen ist der rechte Fahrstreifen blockiert. Dort liegen Reifenteile auf der Fahrbahn. Und wir haben die B304 Wasserburg am Innenfahrt Richtung München. Zwischen Thomannweg und Leuchtenbergring hat sich ein Stau gebildet. Ich wünsche eine stressfreie und gute Fahrt.
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3: Es wird geblitzt aus Blitzanhängern heraus, Implerstraße, einwärts bei der Tankstelle. Dann haben wir die Ortsdurchfahrt Irschenberg, die Miesbacher Straße, beidseitig bei der Bushaltestelle. Pullach, die Wolfratshauser Straße beim Erdbeerfeld. Planegg, die Amtmannstraße und Oberhaching, die Tessinstraße. Dann haben wir einen Ortsausgang, nämlich den von Seeshaupt Richtung Weilheim. Einen Ortseingang, Possenhofen, von Starnberg kommen Tempo 60 beidseitig und der Rest sind Ortsdurchfahrten. Lanzenhaar, Münchner Straße, Ried bei Benedikt Beuern, Bad Tölzling, Grieser Straße, Thalacker bei Bad Aibling sowie Mosach bei Ebersberg, die Grafinger Straße. Und dann haben wir noch Otten-Dichel, danke an die Sandra nochmal. In Fahrtrichtung Vaterstetten, also bei der Abzweigung dort in der Tempo-50-Zone, steht ein Dreibein, mal kein Blitzanhänger. Und wenn Sie unterwegs sind und einen Blitzer sehen, die 723 2000 wählen, 089 723 2000.
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3: Ein sonniger Tag, ein freundlicher Abend und jetzt dann eine sternenklare Nacht. Die Temperaturen minus 6 bis plus 1 Grad. Morgen sieht es ähnlich aus, Temperaturen zwischen 20 und 26 Grad. Von Sonntag bis Mittwoch nächster Woche bleibt es bei sonnigem Altweibersommer. Es wird sogar noch wärmer mit Nachmittagswerten um und über 25 Grad. Hier in München-Thalkirchen messen wir aktuell plus 17 Grad vor unserem Studiofenster. Und zum Abschluss ein Blick auf die Uhr, 19 Uhr und 19 Minuten.

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1: Gleich gibt es hier den nächsten Klassiker im Programm von Radio Today, die Open Line. Das ist der interaktive Flohmarkt. Dann haben wir wieder 3 Minuten Zeit für Ihre privaten Kleinanzeigen.
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0: 19:28 wurde es gerade eben mit K-Maro. Jetzt für Sie die Open Line, der interaktive Flohmarkt. Die Studiotelefonnummer 723-2000.
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0: Und wir schauen noch gleich in die erste Leitung rein. Bevor wir das tun, der Blick in die Kristallkugel. Und da sehe ich schon was, und zwar den Schamal. Schönen guten Abend.
2: Hallo, grüß Gott.
0: Und jetzt alles hören wir ihn auch. Hallo, servus.
2: Hallo, grüß Gott. Alles Gute, Radio Tode. Alles Gnädige, Radio Tode. Und alles Gute, Neujahr auch.
0: Ja, wunderbar, sehr schön. Mal gucken, vielleicht schafft es der Tobi heute ja auch noch in die Open Line. Ansonsten, wenn nicht, grüßen wir ihn auch von hier aus, oder? Machen wir.
2: Ja, ich danke Tobi, ich auch. Schöner Grüße, Tobi auch.
0: Genau.
2: Schöner Grüße auch, alles zusammen, Radio Tode.
0: Super,
2: auch.
0: Dann danke und schönen Abend. Servus.
2: Ja, schöne Feier.
0: Kaufen, verkaufen, tauschen, suchen, grüßen, daten und natürlich auch verschenken. All das ist die Open Line. Noch einmal die Studiotelefonnummer, die 723-2000. Die nächste Ausgabe des interaktiven Flohmarktes in der Morgenwelle am Samstag. Und zwar nicht um 7:30 Uhr, sondern um 9:30 Uhr.

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1: Uhr. Wurde es gerade eben mit Painted Love. Davor hörten Sie Peter Frampton und gleich gibt es Judas Priest, aber zunächst der Service. Auch in dieser Programmstunde noch einmal der Blick auf die Straßen in und um München. Der Radio Today Verkehrsdienst meldet die A8 München Richtung Salzburg. Zwischen Hofoldinger Forst und Holzkirchen liegen Reifenteile auf der Fahrbahn. Der rechte Fahrstreifen ist blockiert und die B304 Wasserburg am Innenfahrt Richtung München. Zwischen Thomannweg und Leuchtenbergring ein Stau. Ich wünsche eine stressfreie und gute Fahrt. Es wird geblitzt und zwar Ottendichel bei der Abzweigung nach

0: Auf einer Staatsstraße im Landkreis Main-Spessart für eine ungewöhnliche Verkehrsstörung gesorgt. Weitere tierische Einzelheiten dazu gleich.
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0: Bei uns geht es jetzt um einen Schwan und eine Staatsstraße im Landkreis Main-Spessart und um eine ungewöhnliche Verkehrsstörung. Dafür hat der Schwan nämlich gesorgt. Der hatte sich auf der Fahrbahn niedergelassen und weigerte sich zu weichen. Eine Autofahrerin reagierte prompt. Sie sicherte die Stelle nahe Gräfendorf mit eingeschaltetem Warnblinker ab und verständigte die Polizei. Doch noch während des Telefonats nahm sie die Sache selbst in die Hand und lotste das Tier von der Fahrbahn. Trotz anfänglichen Fauchens gelang es ihr, den Schwan rund 100 Meter weit die Straße entlang zu locken, bis eine Lücke in der Leitplanke dem Vogel den Ausstieg von der Fahrbahn ermöglichte. Der Schwan blieb nach ersten Erkenntnissen unverletzt. Zu den Beamten sagte die Autofahrerin jedoch, dass ihr das Tier bereits in den vergangenen Tagen in dem Bereich aufgefallen sei. Die Polizei informierte vorsorglich den zuständigen Jagdpächter. Damit 19.50 Uhr, das war die Quick Times, die Fahrt in den Freitagfeierabend, heute am 25. September 2026. Tschüss und Servus, sagt Sabine Finke. Wir hören uns wieder zu Quick Times ab dem 5. Oktober. Bis dahin, machen Sie es gut. Servus.
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2: 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Die genaue Zeit, es ist jetzt 20 Uhr und 2 Minuten.
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1: Ich bin Stefan Schütz. Die Bundesregierung will, dass es Normalität wird, schon in jungen Jahren fürs Alter vorzusorgen. Dazu hat Bundesfinanzminister Klingbeil die Frühstartrente in den Bundestag eingebracht. Der Staat soll für Kinder zwischen 6 und 18 Jahren monatlich 10 Euro für die Altersvorsorge anlegen.
2: Alleine aus der staatlichen Förderung kann bis zum Renteneintritt ein Beitrag von 53.000 Euro entstehen. Wenn jetzt sogar noch die Eltern oder die Großeltern jeden Monat 20 Euro dazugeben, dann wird es nach unseren Schätzungen bis zum Renteneintritt eine Summe von 160.000 Euro sein.
1: Starten soll die Förderung mit dem Jahrgang 2020. Ausgezahlt werden soll das geförderte Kapital grundsätzlich ab dem 65. Lebensjahr. Der Weg für die Neuauflage des Tankrabatts ist frei. Bundestag und Bundesrat billigten ein Gesetz, das von Oktober bis Ende Dezember Erleichterungen von rund 17 Cent je Liter Benzin und Diesel vorsieht. Weitere Beschlüsse: Eltern müssen ab 2027 in vielen Fällen keinen Kindergeldantrag mehr stellen und unter anderem soll der Zugang zu Schuldnerberatungsstellen einfacher werden. Wer von einem Elektroroller angefahren wird oder über einen solchen stolpert, bleibt manchmal auf seinen Behandlungskosten sitzen. Ein neues Gesetz soll dafür sorgen, dass Unfallopfer einfacher an Schadenersatz kommen. Das Gesetz hat der Bundesrat durchgewunken. Künftig muss der Betreiber einer E-Roller-Flotte für die Unfallkosten aufkommen, wenn der eigentliche Verursacher nicht belangt werden kann. In Deutschlands wichtigster Wasserstraße, dem Rhein, fallen die Pegel immer noch. Grund ist der ausbleibende Regen. Unter anderem werden in Nordrhein-Westfalen historische Tiefststände erwartet, etwa in Düsseldorf und Duisburg-Ruhrort. Frachtschiffe können deshalb nur mit deutlich weniger Ladung fahren. Das könnte mittelfristig Waren teurer machen. Eine echte Entspannung ist laut der Bundesanstalt für Gewässerkunde nicht in Sicht. Günstige Produkte aus China werden milliardenfach in die EU eingeführt, weil europäische Konsumenten fleißig online bestellen. Seit Juli wird auf die Ware eine Zollpauschale von 3 Euro pro Warengruppe fällig. Ab November kommt dann noch eine neue Bearbeitungsgebühr von 2 Euro obendrauf, wie die EU-Kommission mitgeteilt hat. Zahlen müssen die nicht die Kunden, sondern die Online-Plattformen wie Shein oder Temu.
3: Der KI-generierte Autoverkehrsdienst meldet auf der A8 in Richtung Salzburg zwischen Hofoldinger Forst und Holzkirchen ist Vorsicht geboten. Hier steht ein blockierter rechter Fahrstreifen im Weg. Zudem gilt es, auf Gefahr durch Gegenstände auf der Fahrbahn zu achten. Reifenteile liegen hier herum. Auf der A92 in Richtung Deggendorf zwischen Freising Süd und dem Dreieck Flughafen München ist der Standstreifen blockiert. Hier gilt es ebenfalls, auf Gefahr durch Gegenstände auf der Fahrbahn zu achten. Fahrzeugteile liegen hier herum. Zudem kam es hier zu einem Unfall. Ihr Autoverkehrsdienst wünscht gute Fahrt. Mit aktuellen Daten vom MET Norwegen hier das KI-generierte Wetter für München. Die Nacht zum Samstag verläuft überwiegend klar und trocken. Die Bewölkung bleibt gering, was zu einer Abkühlung der Temperaturen auf etwa 6 Grad führt. In einigen Gebieten kann es teils neblig werden, am Samstagmorgen klart es weiter auf und wird sonnig. Die Sonne sorgt für milde Temperaturen, die Höchstwerte erreichen etwa 22 Grad.

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1: Hey, wir sind die Band Domino aus Nürnberg und das ist unser Song Night is Calling.

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2: Sie hören Radio Today 89 München. Die genaue Zeit. Es ist jetzt 21 Uhr und 3 Minuten.

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1: Ich bin Stefan Schütz. Die Linke als Siegerin der Berlin-Wahl will mit Grünen und SPD Sondierungsgespräche zur Regierungsbildung in der Hauptstadt führen. Das beschlossen die Delegierten eines Parteitags mit großer Mehrheit. Die Linke wehrt sich unterdessen gegen Antisemitismusvorwürfe. Die Landesvorsitzende Wolter sagte, es wurden Grenzen überschritten, dies passiere nicht in, so wörtlich, unserem Namen und man sei in der Pflicht, diese Fälle aufzuklären. Wegen der hohen Spritpreise haben Bundestag und Bundesrat einem weiteren Tankrabatt zugestimmt. Von Oktober bis Ende Dezember sieht er eine Entlastung um rund 17 Cent je Liter Benzin bzw. Diesel vor. Fiona Reinhardt berichtet.
2: Experten haben ausgerechnet, dass der durchschnittliche Verbrennerfahrer so in den nächsten 3 Monaten etwa 32 bis 36 Euro spart, je nach Fahrleistung, Verbrauch und Tankverhalten. Allerdings bleibt abzuwarten, ob die 17 Cent wirklich vollständig bei den Autofahrern ankommen, denn schon beim letzten Tankrabatt wurde kritisiert, dass die Mineralölkonzerne die Steuersenkung nicht vollständig weitergegeben haben.
1: Das Bundespolizeigesetz wird reformiert. Nach einem Beschluss von Bundestag und Bundesrat darf die Bundespolizei künftig bei besonderen Gefahrenlagen automatische Gesichtserkennung etwa an Bahnhöfen einsetzen, zum Beispiel zur Suche nach entführten Kindern. Neu sind auch Befugnisse zur Handyortung, anlasslose Kontrollen in Waffenverbotszonen sowie KI-gestützte Erkennung verdächtiger Bewegungsmuster per Video. Alle paar Tage gibt es auf Social-Media-Kanälen neue Trends. Einige von ihnen sind gesundheitsgefährdend. Die Bundesländer fordern vom Bund nun Gegenmaßnahmen. So soll es aus ihrer Sicht bestraft werden, wenn Minderjährige verleitet werden, sich aufgrund einer Challenge selbst zu schaden. Bei der Blackout-Challenge zum Beispiel würgen sich Beteiligte vor der Kamera, bis ihnen schwarz vor Augen wird. So früh in einem Jahr und so schnell wie noch nie haben Frankens Winzer ihre Trauben von den Reben geholt. Allerdings liegt das daran, dass der Ertrag vergleichsweise gering ausfällt, mit dem Schnitt 55 Hektoliter je Hektar 12 weniger als im vergangenen Jahr. Die etwa 2800 Winzer in Franken befinden sich den Angaben zufolge in wirtschaftlich schwierigen Zeiten. Es werde beim Wein gespart und die Konkurrenz aus dem Ausland sei groß, heißt es.
3: Der KI-generierte Autoverkehrsdienst meldet auf der A8 in Richtung Salzburg zwischen Hofoldinger Forst und Holzkirchen ist momentan der rechte Fahrstreifen blockiert. Bitte achten Sie hier auf Gefahr durch Gegenstände auf der Fahrbahn, es wurden Reifenteile gemeldet. Auf der A94 in Richtung Passau zwischen Feldkirchen West und Feldkirchen Ost ist Vorsicht geboten. Hier fahren 2 langsam bewegliche E-Scooter auf der Strecke, achten Sie bitte auf Ihre Geschwindigkeit. Ihr Autoverkehrsdienst wünscht gute Fahrt.
4: Mit aktuellen Daten vom MET Norwegen hier das Wetter für München. Aktuell ist es kaum bewölkt bei Temperaturen um 10 Grad. In der Nacht ist es kaum bewölkt bei Tiefstwerten um 6 Grad. Es ist teilweise neblig. Morgen ist es sonnig bei Höchstwerten um die 22 Grad.

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2: Sie hören Radio Today 89 München. Die genaue Zeit, es ist jetzt 22 Uhr.
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1: Ich bin Moritz Einzel. Die Berliner Linke hat mit großer Mehrheit für Sondierungsgespräche mit Grünen und SPD gestimmt. Die Einladung an beide Parteien geht jetzt raus. Grundlage ist das Wahlprogramm Berlin bezahlbar machen. Darin fordert die Linke die Enteignung von mehr als 240.000 Wohnungen gegen Entschädigung, um die Mieten in der Stadt zu senken. Die Partei steht aktuell zudem wegen Antisemitismusvorwürfen unter Druck, gegen die sie sich wehrt. Um Autofahrer wegen der hohen Spritpreise zu entlasten, ist ein neuer Tankrabatt beschlossen worden. Von Anfang Oktober bis Ende Dezember sollen die Steuern auf Benzin und Diesel um 17 Cent je Liter gesenkt werden. Grünen-Fraktionschefin Dröge nannte den Tankrabatt eine Schwachsinnslösung. Sie verwies darauf, dass er schon beim letzten Mal im Mai und Juni nicht vollständig an die Autofahrer weitergegeben worden war. Angekündigt ist zudem noch ein Spritpreisdeckel. Getunte Autos, aufheulende Motoren und aggressives Fahren. Dagegen wollen die Bundesländer vorgehen, hat der Bundesrat beschlossen. Ziel sei, dass die Bundesregierung einheitliche Regeln schafft, solche Fälle zu bestrafen. Fiona Reinhardt berichtet.
2: Erhöhte Bußgelder, Punkte in Flensburg oder befristete Fahrverbote. Die Bundesländer machen verschiedene Vorschläge, wie das sogenannte Autoposing auf Deutschlands Straßen bekämpft werden kann. Zum Beispiel könnten auch sogenannte Lärmblitzer zum Einsatz kommen. Wichtig sei auch, dass getunte Autos schneller aus dem Verkehr gezogen werden können.
1: Volkswagen ruft mehrere Millionen Fahrzeuge in die Werkstätten. Grund ist ein mögliches Lenkungsproblem. Eine Schraube kann durch Streusalz mit der Zeit rosten. Betroffen sind auch die Töchter Audi, Skoda und Seat. In Deutschland geht es um mindestens 950.000 Autos. Der Austausch der Schraube in der Werkstatt ist kostenlos und dauert bis zu einer Stunde. Burghausen will noch im November gegen Chemieunternehmen wegen PFOA-Belastung klagen. Die Stadt fordert rund 1 Million Euro für bereits entstandene Kosten, unter anderem vom Konzern Dyneon. Zusätzlich will Burghausen bis zu 100 Millionen Euro von Dyneon Mutter 3M für künftige Folgekosten einfordern, etwa bei Bauprojekten. Der Boden in der Region ist durch die frühere Chemieproduktion belastet.
3: Der KI-generierte Autoverkehrsdienst meldet normalen Verkehr in und um München. Mit aktuellen Daten vom MET Norwegen, hier das KI-generierte Wetter für München. In wenigen Stunden klart die Nacht auf und bleibt nahezu wolkenfrei. Die Temperaturen sinken bis zum Morgen auf etwa 7 Grad ab. Der morgige Tag beginnt sonnig und entwickelt sich zu einem echten Herbsttag. Es wird bis zum Nachmittag auf angenehme 23 Grad wärmer.

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2: Sie hören Radio Today 89 München. Die genaue Zeit. Es ist jetzt 23 Uhr und 3 Minuten.
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1: Ich bin Moritz Einzel. Die Linke will in Berlin mit den Grünen und der SPD Sondierungsgespräche zur Regierungsbildung in der Bundeshauptstadt führen. Das haben die Delegierten eines Parteitags am Abend beschlossen. Dabei wehrte sich linken Spitzenkandidatin Eralp auch gegen Antisemitismusvorwürfe gegen ihre Partei.
2: Und auch wir als Linke haben genau diese Aufgabe, zusammenführen und Brücken zu bauen. Und dabei muss auch völlig klar sein, dass es niemals zu Gewaltaufrufen kommen darf und von unseren Bühnen niemals Aussagen kommen können, die jüdischen Menschen Angst machen. Das ist absolut inakzeptabel.
1: Sie wolle das vielfältige jüdische Leben in Berlin stärken und Antisemitismus bekämpfen, so Eralp. Der Tankrabatt kehrt zurück zum 1. Oktober. Bundestag und Bundesrat haben das abgesegnet. Im Bundestag sprach Grünen-Fraktionschefin Dröge von einer Schwachsinnslösung zulasten von Leistungen für Familien.
3: Ich habe mal zu meinen Freundinnen und Freunden gesagt, wenn eure Kinder ein Auto wären, dann würden sich Friedrich Merz und Lars Klingbeil dafür interessieren. Leider sind sie Kinder und damit interessiert sich diese Bundesregierung nicht für sie. Ich finde, das ist die bittere Bilanz ihrer Politik und sie sollten das ganz dringend ändern.
1: Bis zum Jahresende wird die Energiesteuer auf Benzin und Diesel gesenkt. Daraus ergibt sich eine Entlastung von 17 Cent pro Liter. Volkswagen und seine Töchter Audi und Seat rufen mehrere Millionen Fahrzeuge in die Werkstätten. In Deutschland sind von dem Rückruf mindestens gut 950.000 Autos betroffen. Es geht um eine Schraube, die für die Lenkung wichtig ist. Sie kann bei langem Betrieb korrodieren, wenn sie etwa mit Streusalz in Berührung kommt. Für ihr Engagement, für Solidarität und ein respektvolles Miteinander hat Altbundeskanzlerin Merkel in Augsburg den Elisabeth-Preis der Caritas erhalten. Dabei rief Merkel zu Solidarität und Mitmenschlichkeit auf. Mit Blick auf die Entwicklung von künstlicher Intelligenz sagte sie, dass es weiterhin Menschen für Menschen brauche. In der Formel 1 hat Mercedes-Pilot George Russell die Pole Position für den Großen Preis von Aserbaidschan erobert. Der Brite gewann die Qualifikation für das morgige Rennen in Baku vor Ferrari-Fahrer Charles Leclerc und Oscar Piastri im McLaren. WM-Spitzenreiter Kimi Antonelli im anderen Mercedes startet nur von Position 16.
4: Der KI-generierte Autoverkehrsdienst meldet normalen Verkehr in und um München. Mit aktuellen Daten vom MET Norwegen hier das KI-generierte Wetter für München. Bis zum Morgen bleibt es nahezu unbewölkt und es kühlt auf 7 Grad ab. Am Samstag erwartet uns ein sonniger Tag mit Höchstwerten von rund 23 Grad.

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3: Sie hören Radio Today 89 München. Die genaue Zeit, es ist 0 Uhr und eine Minute.

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1: Ich bin Moritz Einzel. Die SPD droht offenbar der Union damit, die Pflegereform vorerst scheitern zu lassen. Eigentlich sollte das Kabinett die Pläne von Gesundheitsminister Linnemann in der kommenden Woche bestätigen. Doch das dürfte sich verzögern. Nach ARD-Informationen wollen die Sozialdemokraten Kürzungen für Pflegebedürftige und deren Angehörige nicht hinnehmen und wollen nochmal nachverhandeln. Finanzminister Klingbeil hat die sogenannte Frühstartrente in den Bundestag eingebracht. Für Kinder zwischen 6 und 18 Jahren soll der Staat monatlich 10 Euro für die Altersvorsorge anlegen. Und Klingbeil ermunterte Familien, noch was draufzulegen.
2: Es gibt ja viele Anlässe, in denen die Eltern und Großeltern etwas drauflegen können. Geburtstage, Konfirmation, Jugendweihe, Weihnachten. Wir schaffen hier also mit dieser Frühstartrente ein digitales Familiensparbuch.
1: Starten soll die Frühstartrente für Kinder ab dem Jahrgang 2020. Der Tankrabatt kommt zurück. Nach dem Bundestag hat auch der Bundesrat grünes Licht gegeben. Am Rande der Sitzung der Länderkammer sagte Bayerns Ministerpräsident Söder, das könne aber nur ein erster Schritt sein.
3: Eigentlich brauchen wir eine große Energiesteuerreform. Wir müssen über CO2-Bepreisung und alle Preise reden, die Energie in Deutschland staatlich teurer machen. Das kann heute nur der Auftakt sein und nicht wieder nur ein Zwischenschritt.
1: Von Oktober bis Jahresende wird die Energiesteuer auf Benzin und Diesel gesenkt. Das macht eine Ersparnis von 17 Cent pro Liter aus. Papst Leo XIV. Hat im Rahmen seines Besuchs in Frankreich einen großen Vespergottesdienst im Nationalstadion Stade de France gefeiert. Vor rund 80.000 jungen Menschen sagte der Papst, es reiche nicht aus, das Böse zu meiden. Man müsse sich für das Gute entscheiden. Wichtig seien Gerechtigkeit und Nächstenliebe, so Leo. Frankreichs Fußballnationalmannschaft hat ihr erstes Spiel unter dem neuen Nationalcoach Zinedine Zidane gewonnen. Der WM-Vierte besiegte in der Nations League auswärts die Türkei mit 1:0 durch einen Treffer von Offensivstar Kylian Mbappé. In derselben Gruppe legte Italien einen Fehlstart hin. Die Squadra Azzurra unterlag Belgien mit 0:2.
4: Der KI-generierte Autoverkehrsdienst meldet normalen Verkehr in und um München. Mit aktuellen Daten vom MET Norwegen hier das KI-generierte Wetter für München. In den nächsten Stunden verläuft die Wetterlage ruhig. Morgen früh beginnt der Tag nahezu wolkenlos und kühl mit Temperaturen um 8 Grad. Auch am Mittag bleibt das Wetter sonnig, wobei die Temperatur auf bis zu 21 Grad ansteigt. Am Nachmittag zeigt sich der Himmel weiterhin kaum bewölkt und warm bei Temperaturen von etwa 22 Grad. Abends verdichten sich die Wolken, aber es bleibt trocken mit Temperaturen um 15 Grad. In der Nacht lockert die Bewölkung auf und wir erwarten Tiefstwerte um 9 Grad unter nahezu wolkenlosem Himmel.

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Sie hören Radio Today, 89 München, die genaue Zeit. Es ist jetzt 1:02 Uhr.

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1: Ich bin Moritz Einzel. Große Rückrufaktion bei Volkswagen und den Tochterfirmen Audi und Seat. Fast 1 Million Autos müssen hierzulande in die Werkstatt. Nach VW-Angaben kann bei diesen Fahrzeugen ein Problem an der Lenkung auftreten. Eine Schraube muss getauscht werden. Betroffene Halter werden per Post informiert. Der Tankrabatt kehrt zurück. Bundestag und Bundesrat haben dafür grünes Licht gegeben. Im Bundestag verteidigte der CSU-Abgeordnete Dorn die Maßnahme.
2: Die befristete Energiesteuersenkung bis Dezember ist eine schnelle Antwort auf eine außergewöhnlich hohe Belastung der Verbraucherinnen und Verbraucher. Sie wirkt unmittelbar und entlastet die Betroffenen.
1: Scharfe Kritik kam von Grünen-Fraktionschefin Dröge.
3: Und es ist absoluter Konsens, dass aus ökologischen Gründen und aus ökonomischen Gründen der Tankrabatt eine Schwachsinnslösung ist. Und ich verstehe es nicht, dass die CDU als Partei, die sich doch mal die Partei der Marktwirtschaft genannt hat, ausgerechnet ein Instrument immer wieder auf den Tisch legt, von dem wir wissen, dass es vollkommen absurd ist.
1: Die Energiesteuer auf Benzin und Diesel wird von Oktober an bis Jahresende gesenkt. Der Liter Sprit kostet rund 17 Cent weniger. Nach dem Wahlsieg der Linken in Berlin will die Partei Sondierungsgespräche mit Grünen und SPD. Das haben die Delegierten bei einem Parteitag mit breiter Mehrheit beschlossen. Knackpunkt der Gespräche dürfte sein, ob Wohnungsgesellschaften verstaatlicht werden sollen. Die Linke will das unbedingt. Papst Leo XIV. Ist für insgesamt 4 Tage zu Besuch in Frankreich. Zum Auftakt würdigte er das Land als Land der Menschenrechte. Bei einem Empfang im Élysée-Palast mahnte das Oberhaupt der katholischen Kirche zu einer neuen Brüderlichkeit. Am Abend feierte Leo einen großen Vespergottesdienst mit rund 80.000 jungen Menschen im Stade de France. Der Mailänder Flughafen ist nach dem früheren italienischen Ministerpräsidenten Silvio Berlusconi benannt worden. Seine älteste Tochter erklärte, das erfülle sie mit Stolz und Rührung. Mailands Bürgermeister Sala blieb den Feierlichkeiten zur Umbenennung jedoch aus Protest fern. Der 4-malige italienische Regierungschef Berlusconi war äußerst umstritten. Es gab mehrere Justizverfahren gegen ihn. Er starb 2023 im Alter von 86 Jahren.
4: Der KI-generierte Autoverkehrsdienst meldet normalen Verkehr in und um München. Mit aktuellen Daten vom MET Norwegen hier das KI-generierte Wetter für München. Der Morgen dämmert herauf und mit ihm ein wolkenloser Himmel. Die Temperaturen liegen noch recht kühl bei etwa 9 Grad. Später am Tag breitet sich die Sonne über uns aus. Wir erwarten einen sonnigen Mittag mit angenehmen 21 Grad. Der Nachmittag bleibt weitgehend wolkenfrei, sodass wir auch hier von einem kaum bewölkten Himmel sprechen können, wobei die Temperaturen auf bis zu 22 Grad ansteigen werden. Am Abend verdichten sich dann Wolken und es wird bewölkt bei etwa 15 Grad. In der Nacht klart das Wetter wieder auf. Wir erwarten nahezu unbewölkten Himmel, bevor die Temperatur auf Tiefstwerte um 9 Grad sinkt.

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1: Sie hören Radio Today, 89 München, die genaue Zeit. Es ist jetzt 2 Uhr und 3 Minuten.